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1: Ich bin Dominik Schweiger. Der Iran-Krieg hat die größte Ölkrise in der Geschichte ausgelöst. Das meldet die internationale Energieagentur IEA. Die Golfstaaten haben ihre Produktion um mindestens 10 Millionen Barrel pro Tag runtergefahren. Der Grund, der Transport durch die Straße von Hormus ist praktisch zum Erliegen gekommen. Die IEA spricht von der größten Versorgungsstörung, die es je auf dem globalen Ölmarkt gegeben hat. Der Zoll hat an den deutschen Grenzen immer mehr mit Benzinschmugglern zu tun. Wegen der gestiegenen Spritpreise fahren deutlich mehr Leute zum Tanken ins Ausland. Die Gewerkschaft der Polizei teilte mit, der Zoll werde jetzt verstärkt kontrollieren. Zusätzlich zum Tankinhalt dürfen bis zu 20 Liter Kraftstoff in einem fest verschlossenen Reservekanister straffrei über die Grenze mitgenommen werden. Ein Verstoß kann steuerrechtliche Konsequenzen haben. In Arztpraxen arbeiten immer mehr Medizinerinnen und Mediziner. Trotzdem müssen Patienten sehr lange auf Termine warten. Ein Branchenverband hat jetzt den Grund dafür mitgeteilt. Fiona Reinhardt berichtet.
2: Fast jeder zweite Arzt arbeitet nach Angaben der Kassenärztlichen Bundesvereinigung inzwischen in Teilzeit. Entsprechend steigt die Zahl der Medizinerinnen und Mediziner stärker als die Behandlungskapazität. Sorgen machen der KBV besonders auch die Hausarztpraxen. Zwar gibt es mehr Hausärzte, angesichts des Teilzeittrends sei die Zahl der vollen Hausarztsitze aber um 0,1% gesunken.
1: Doppel-Olympiasieger Johannes Rytschek beendet seine Karriere. Das hat der 34-jährige nordische Kombinierer über den Deutschen Skiverband mitteilen lassen. 47 Mal stand der DSV-Athlet aus Oberstdorf auf dem Weltcup-Podest, feierte insgesamt 18 Triumphe. Am Sonntag wird Rytschek im Gundersen Einzel seinen letzten Wettkampf bestreiten.
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1: Ich bin Florian Klaus. Rund 1 Million Wohnungen fehlen in Deutschland. Vor allem in Städten sind bezahlbare Wohnungen rar. Bundesbauministerin Huberts will mit einem 13-Punkte-Plan dagegen vorgehen. Ziele sind mehr Digitalisierung und schnellere Prozesse. Und noch ein Thema beschäftigt die Ministerin aktuell. Die Bundesregierung will beim Wohngeld sparen. In der Rheinischen Post hat Huberts gesagt, dass die geplanten Kürzungen wohl alle Empfänger treffen werden. Tausende Beschäftigte im Handel haben wieder gestreikt. Diesmal stand die Möbelhauskette IKEA im Mittelpunkt. Dazu aufgerufen hatte Verdi. Das bisherige Angebot der Arbeitgeber im Tarifstreit hatte die Gewerkschaft als zu niedrig abgelehnt. Uli Reitinger berichtet.
2: Wie stark die Kunden vom Streik betroffen waren, darüber sind sich Arbeitgeber und Gewerkschaft nicht einig. Alle 54 Filialen konnten öffnen, die Geschäfte liefen wie gewohnt weiter, heißt es vom Handelsverband. Verdi sagt hingegen, dass mehr als 8000 Menschen gestreikt haben, mit spürbaren Einschränkungen bei den Betriebsabläufen, unter anderem im Kassenbereich und im Küchenstudio.
1: Linken-Chefin Schwertner hat zum Start des Parteitags in Potsdam dazu aufgerufen, mit aller Kraft gegen einen Rechtsruck zu kämpfen. Angesichts der kommenden Landtagswahlen sagte sie, dass die AfD von den Schalthebeln der Macht ferngehalten werden soll. Schwertner hat außerdem auch die Politik der Bundesregierung angegriffen. Kanzler Merz gehe mit der Kettensäge an Rente, Gesundheit, Arbeitszeit und Bildung, so Schwertner. Mitgastgeber USA konnte bei der Fußball-WM jubeln. Im zweiten Spiel gab es den zweiten Sieg. Die Amerikaner haben mit 2:0 gegen Australien gewonnen und sind damit sicher im 16-Finale. Danach hat außerdem Marokko Schottland mit 1:0 geschlagen. Gerade spielt noch Brasilien gegen Haiti und um 5 beginnt die Partie Türkei gegen Paraguay.
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0: Es ist 5 Uhr.
1: Ich bin Florian Klaus. Guten Morgen. Es ist der erwartete Pflichtsieg gewesen. Bei der Fußball-WM in Nordamerika hat Brasilien Haiti mit 3:0 geschlagen. Schon am Abend hatten sich die USA vorher mit einem 2:0 gegen Australien in die nächste Runde gespielt. Außerdem hat Marokko Schottland mit 1:0 besiegt. Jetzt spielt noch die Türkei gegen Paraguay und heute Abend ist dann wieder die DFB-Elf dran. Um 22 Uhr startet das Spiel Deutschland gegen die Elfenbeinküste. Nicht nur Deutschland, auch die EU soll deutlich sparen, zumindest wenn es nach Bundeskanzler Merz geht. Der bisherige Vorschlag für den nächsten EU-Haushalt ab 2028 ist aus seiner Sicht unbezahlbar. Mindestens 15 Milliarden Euro mehr im Jahr würden dadurch laut Merz aus Deutschland in den EU-Haushalt fließen. Die EU-Kommission hatte vorgeschlagen, das Gemeinschaftsbudget deutlich aufzustocken. Fake-Shops sollen schneller aus dem Internet verschwinden. Die Verbraucherschutzminister der Länder fordern dafür vom Bund einen nationalen Aktionsplan, um die Betrugsmasche besser bekämpfen zu können. Dirk Zeitler erklärt, worum es geht.
2: Sie sehen aus wie echte Online-Shops, sind aber Fallen. Denn sie verkaufen Online-Waren, die sie nie verschicken, ob Handys, Sneaker oder Fahrräder. Angesichts der Fußball-WM warnen Verbraucherschützer auch vor betrügerischen Angeboten von Fanartikeln und Tickets.
1: In diesem Jahr stehen in Ostdeutschland noch mehrere Landtagswahlen an und Linken-Chefin Schwertner hat vorher harte Auseinandersetzungen mit der AfD angekündigt. Wir werden den Osten nicht den Nazis überlassen, sagte sie beim Bundesparteitag in Potsdam wörtlich. Außerdem hat sie die Politik der Bundesregierung angegriffen. Die gehe mit der Kettensäge an Rente, Gesundheit, Arbeitszeit und Bildung.
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1: Ein Foto mit drei Frauen, die an einem Stehtisch vor einer Imbissbude stehen. Direkt an der Straße, im Hintergrund ein Auto. Ein Foto, das so durch die sozialen Netzwerke geistert und auch mich erreicht hat. Dazu der Satz, schließe die Augen kurz und öffne sie wieder. Mache ich. Und ich staune. Ich sehe jetzt keine Imbissbude mehr an der Straße, sondern das Gesicht von Jesus. Super gemacht, diese Fotoinszenierung. Was wäre, wenn ich mir viel häufiger bewusst machen würde, dass Jesus in dieser Welt zu finden ist? Das würde doch heißen, irgendwo gibt es diese Liebe, die mich ganz annimmt, so wie ich bin, die mir Halt gibt und Kraft schenkt, die verzeiht und Fehler nicht nachträgt. Und es würde auch heißen, lebe selbst mehr so, dass andere Menschen Jesus und das, wofür er steht, entdecken können. Dass sie ihn in dir erkennen, in deinem Leben, in dem, wie Menschen miteinander umgehen, ob in der Schule, im Büro, auf dem Sportplatz oder an der Imbissbude. Würde uns gut tun, glaube ich, mehr Jesus in dieser Welt. Anja Kieser für die Evangelischen Freikirchen.

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1: Ich bin Fabian Schaffer. Guten Morgen. Die linken Chefin Schwertner hat zum Start des Parteitags in Potsdam dazu aufgerufen, mit aller Kraft gegen einen Rechtsruck zu kämpfen. Angesichts der kommenden Landtagswahlen sagte sie, dass die AfD von den Schalthebeln der Macht ferngehalten werden soll. Schwertner hat außerdem auch die Politik der Bundesregierung angegriffen. Kanzler Merz gehe mit der Kettensäge an Rente, Gesundheit, Arbeitszeit und Bildung. Viele Krisen und kaum Wirtschaftswachstum, so begründet Bundesbauministerin Huberts, dass die Bundesregierung sparen muss. Und das wird sie wohl konkret auch beim Wohngeld. Geplante Kürzungen würden alle bisherigen Empfänger betreffen, hat Huberts in der Rheinischen Post angekündigt. Ein Drittel der Haushalte, die es bisher bekommen, werden demnach ganz rausfallen. Wie viel Geld soll die EU zur Verfügung haben? Die Kommission will, dass das Gemeinschaftsbudget der Union ab 2028 deutlich aufgestockt wird. Deutschland ist aber gegen den Plan. Bundeskanzler Merz hat nach einem Gipfel in Brüssel gesagt:
2: Dieser Vorschlag, den wir jetzt von der Kommission und vom Rat haben, ist ein Vorschlag, der bei uns mindestens 15, eher 20 Milliarden Euro höhere Beiträge pro Jahr auslösen würde an den europäischen Haushalt. Und dass das angesichts unserer Haushaltslage im Augenblick nicht darstellbar ist, und zwar auf lange Zeit nicht darstellbar ist, ich glaube, das wird jedem klar, wenn er einfach nur mal die Zahlen hört.
1: Thema beim EU-Gipfel waren auch mögliche Verhandlungen mit Russland wegen des Ukraine-Kriegs. Bei der Fußball-WM hat Brasilien den erwarteten Sieg gegen Haiti eingefahren. 3:0 war der Endstand. Damit liegen die Brasilianer in Gruppe C auf Platz 1, punktgleich mit den Marokkanern, die vorher mit 1:0 gegen Schottland gewonnen haben. Schon sicher in der K.O.-Runde sind die USA nach einem 2:0-Sieg gegen Australien. Und gerade spielt noch die Türkei gegen Paraguay. Heute Abend ist dann wieder Deutschland dran. Ab 22 Uhr geht es gegen die Elfenbeinküste.
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1: Wetter. Um 7 Uhr, guten Morgen und Vorfreude in Schutterwald bei Antje. Heute geht's zu Helene nach Frankfurt, schreibt sie gerade. 20 Grad auch noch dazu und Sonne. Es wird heiß bis 36 Grad heute, morgen, übermorgen auch.
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3: Während eines schweren Gewitters hat gestern Abend am

0: Transportplatz in Rastatt-Niederbühl der Blitz eingeschlagen. Laut aktuellem Stand der Polizei wurden ein Mensch schwer und 5 weitere leicht verletzt. Im Rahmen eines Handballfestes war dort gezeltet worden. Ein Erwachsener und ein Kind in einem Gleitschirmtandem sind gestern Nachmittag in Baden-Baden in einer Baumkrone hängen geblieben. Sie wurden nicht verletzt. Die Rettungsaktion bei Merkur dauerte rund 1,5 Stunden. Nachdem sie rund 3 Jahre lang geschlossen war, wird die Ausflugsgaststätte zum Großen Deich in Offenburg am 4. Juli neu eröffnet. Die neuen Betreiber planen außerdem Veranstaltungen. 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
1: Bald endet der Tankrabatt. Danach sollte es auf jeden Fall neue Entlastungsmaßnahmen geben, finden 49% der Befragten in einer YouGov-Umfrage. Folgeentlastungen für tendenziell nicht angebracht, halten dagegen 22% der Befragten. Der seit Anfang Mai geltende Tankrabatt soll nach dem Willen der schwarz-roten Koalitionsfraktionen im Juli nicht fortgesetzt werden. Heiß ist es derzeit überall in Deutschland, aber ganz besonders im Süden und Westen des Landes. Der Tageshöchstwert wurde mit 38,5 Grad gestern im bayerischen Kitzingen gemessen, teilte der Deutsche Wetterdienst mit. Bad Kreuznach in Rheinland-Pfalz lag mit 38 Grad knapp dahinter, gefolgt von Waghäusel-Kirlach in Baden-Württemberg und Andernach in Rheinland-Pfalz mit 37,5 Grad. US-Präsident Trump hat die von Katar geschenkte Boeing 747 als neue Präsidentenmaschine vorgestellt. Das Golfemirat hatte ihm den Jumbojet im vergangenen Jahr geschenkt, trotz scharfer Kritik und Korruptionsvorwürfen. Trump selbst zeigte sich begeistert. Die vorherige Air Force One sei rund 35 Jahre alt gewesen. Bei der Fußball-WM in den USA, Mexiko und Kanada steht noch Mexiko, der zweite Gastgeber, vorzeitig in der K.O.-Runde. Die USA besiegten Australien mit 2:0. Den erwarteten Sieg fuhr auch Brasilien gegen Haiti ein, 3:0 der Endstand. Und Marokko setzte sich mit 1:0 gegen Schottland durch. Heute muss dann unter anderem das deutsche Team ran. Gegner im zweiten Gruppenspiel ist die Elfenbeinküste. Los geht's um 22 Uhr.
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4: Sieht gut aus, freie Straße.
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4: Und auch da ist es noch entspannt, bis auf die Anhängerblitzer. Ihr kennt euch aus, die checkt ihr immer auf der hitradio.de und in der App.
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4: Ach du Schande. 7 Minuten Nachspielzeit gibt's im Spiel der Türkei gegen Paraguay und 6 davon sind rum und die Türken drücken und drücken. Paraguay in Unterzahl, trotzdem 0:1. Noch eine Minute wird maximal gespielt und dann ist die Türkei, wenn das schief geht, so gut wie raus aus dem Turnier. An mir liegt's nicht. Ich habe im Genuss-WM-Tippspiel auf die Türken gesetzt.

Puh, Schlusspfiff im Spiel Türkei gegen Paraguay. Die Türken verlieren auch das zweite WM-Spiel maximal unglücklich. Klar, bei dieser WM kann auch ein guter Gruppendritter weiterkommen, aber dazu bräuchten die Türken ja gegen die USA einen echt hohen Sieg. Boah, erstmal sacken lassen. Türkei, Paraguay 0-1.

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1: Vorsicht, Köpfe einziehen! Am Wochenende 27. und 28. Juli geht's im elsässischen Hagenau hoch in die Luft. Manche Flugzeuge, die da dabei sind, gibt's nur noch wenige Male in Europa. Dieses Jahr ist auch der Dragon 67 oder wie man heutzutage sagen würde, Dragon 67 dabei. Außerdem gibt's Militärflugzeuge aus Frankreich und Belgien, die zum Teil sogar noch heute im Einsatz sind. Kunstflüge, E-Flugzeuge und für alle, die es lieber ein bisschen leiser mögen, gibt's auch Modellflugzeuge. Tickets gibt's für 15 Euro. Los geht's an beiden Tagen um 9:30 Uhr. Viel Spaß beim Flugfest in Hagenau wünscht euch Elias.

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1: Jetzt schon überall über 20 Grad. Ich bekomme zum Beispiel 22 aus Hofweier von Kerstin gemeldet. In Dinglingen 23, Sonne scheint, meint Nicole. Und wir haben in Schutterwald 21 Grad bei Wetterwächter Wolfgang. Heute wieder heiß bis 36 Grad. Am Abend kann es vereinzelt Gewitter geben und das Gleiche geht dann die nächsten Tage genau so weiter.
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1: Es ist kurz vor 7:30 und hier ist Sven Steiner.
3: Während eines schweren Gewitters hat gestern am späten Abend am Sportplatz in Rastatt-Niederbühl ein Blitz eingeschlagen. Bei einem Handballfest wurde dort gezeltet. Nach aktuellem Stand der Polizei wurden ein Mensch schwer und 5 weitere leicht verletzt. Die Leute waren offenbar von dem aufziehenden Unwetter überrascht worden. Feuerwehr, Rettungsdienst und Polizei waren im Einsatz. Beim Merkur in Baden-Baden gab es gestern Nachmittag eine große Rettungsaktion. Ein Gleitschirmtandem war in eine Baumkrone geraten und dort hängen geblieben. Die beiden Gleitschirmflieger, ein Erwachsener und ein Kind, blieben unverletzt. Nach rund 1,5 Stunden war der Einsatz beendet. Rund 3 Jahre stand sie leer. Die Ausflugsgaststätte zum Großen Deich in Offenburg wird am 4. Juli neu eröffnet. Andrea und Oliver Horn aus Esslingen übernehmen das Lokal am Kinzigradweg. Alle Gerichte, wie zum Beispiel Wurstsalat, Flammkuchen oder Bauernwürste mit Pommes, sollen weniger als 10 Euro kosten. Die neuen Betreiber planen außerdem Veranstaltungen. Geöffnet ist künftig von Donnerstag bis Sonntag. Weitere Hintergründe heute im Offenburger Tageblatt. Die Lahrer Feuerwehr bekommt

zwei neue Fahrzeuge und fährt damit erstmals auch elektrisch. Der neue Kommandowagen ist das erste E-Auto im Fuhrpark. Dazu kommt ein neues Wechselladerfahrzeug, das einen 32 Jahre alten Vorgänger ablöst. Es hat eine zusätzliche Achse und kann damit jetzt alle Abrollcontainer der Feuerwehr transportieren, deutlich flexibler als bislang.

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0: Weil es so viele Anhängerblitzer sind, picke ich euch mal welche raus. Allein in Baden-Baden stehen 3 Stück, zum Beispiel im Beutigweg einer. Weiter geht's in Niederbühl, die Murktalstraße, Oberkirch, Rönnichallee, Rastatt, Leopoldring. Und so weiter in Unzhorst vorne, Vorsicht, Hornisgrindestraße, Tempo 30. Das war nicht mal die Hälfte, alle checkt ihr immer in der kostenfreien App. Kommt gut durch.
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Ja, das ist ein sehr bitterer Morgen für alle Fans der türkischen Nationalmannschaft. Überraschend 0 Punkte nach 2 Spielen in der Vorrunde. Aber weil jetzt überall steht, die Türkei ist ausgeschieden. Ich habe jetzt nochmal recherchiert. Alle schreiben's. Ja, es sieht schlecht aus, aber die KI hat durchgerechnet. Ganz vorbei ist es noch nicht. Bei dieser WM kommen ja auch die besten Gruppen Dritten weiter. Klar, Tordifferenz, mau.de und die Türkei hat halt noch ein Spiel gegen Gastgeber USA. Das müsste man hoch gewinnen. Nur, ausgeschlossen ist das nicht. Petra Fior hier am Samstag, 7:39 Uhr. Guten Morgen.

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1: 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Das Kolpingwerk Deutschland ist ein katholischer Sozialverband mit mehr als 200.000 Mitgliedern. Er kümmert sich um Familien, um die Arbeitswelt sowie um Bildungs- und Entwicklungsprojekte in über 60 Ländern. Volker Stiefel ist Regionalvorsitzender von Kolping in der Ortenau. Er stellt den Gründer der Bewegung vor, der lebte im 18. Jahrhundert.
2: Adolf Kolping war ein Pfarrer, ein Schuster und es war ein Gesellenverein. Der hat dann auf der Wanderschaft den Gesellen ein Zuhause gegeben, sowohl christlich wie auch materiell, sodass, wenn sie auf der Wanderschaft waren, irgendwo hin konnten, wo sie Halt gefunden haben.
1: Auch in der Ortenau machen die sogenannten Kolpingsfamilien viele Angebote.
2: Wir machen viel Bildungsarbeit, wir machen Altkleidersammlungen, jetzt gerade hier speziell in der Ortenau. Dann jede Kolpingsfamilie in der Ortenau hat eine Jugendgruppe, wo sie Jugendarbeit machen, wo sie eben auch einen Halt, christlichen Halt eigentlich geben. Die christliche Werte weitergeben, ist eigentlich eins von der Hauptdinger von Kolping.
1: Fast 800 Mitglieder hat Kolping in der Ortenau. Darüber hinaus sind es weit mehr.
2: Also es gibt Kolping Deutschland, es gibt Kolping International. Wir sind also auf der ganzen Welt sind wir vertreten. In Vietnam, in Südamerika, eigentlich überall gibt es Kolpingsfamilien.
1: Kolping-Gruppen gibt es in vielen Orten der Region. Mehr Informationen unter kolping-rv-ortenau.de. Barbara Puppe, Hitradio Ohr. Yeah.

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1: Guten Morgen, nach einer angenehmen Nacht, tolle 21 Grad in Lichtenau, schönes Wochenende. Allen Hitradio-Hörern meldet sich gerade Thorsten von da, 21 Grad sind's schon. Und außerdem schreibt Elke aus La Sulz, man kann der Temperatur schon zusehen, wie sie steigt. Das sind 22,3 in La, da geht heute noch einiges, bis 36 Grad sind in der Ortenau heute möglich. Klar gibt's dann am Abend hier und da auch mal ein Hitzegewitter, die nächsten Tage genauso weiter.
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1: Samstag früh 8 Uhr und hier ist Sven Steiner.
2: Während eines schweren Gewitters hat gestern Abend am Sportplatz in Rastatt-Niederbühl der Blitz eingeschlagen. Bei einem Handballfest war dort gezeltet worden. Laut aktuellem Stand der Polizei wurden ein Mensch schwer und 5 weitere leicht verletzt. Ein Erwachsener und ein Kind in einem Gleitschirmtandem sind gestern Nachmittag in Baden-Baden in einer Baumkrone hängen geblieben. Sie wurden nicht verletzt. Die Rettungsaktion bei Merkur dauerte rund 1,5 Stunden. Nachdem sie rund 3 Jahre lang geschlossen war, wird die Ausflugsgaststätte zum Großen Deich in Offenburg am 4. Juli neu eröffnet. Die neuen Betreiber planen außerdem Veranstaltungen. 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
3: Bei der Fußball-WM in den USA, Kanada und Mexiko hat die Türkei ihr zweites Vorrundenspiel verloren und ist damit vorzeitig ausgeschieden. Trotz Überzahl verloren die Türken mit 0:1 gegen Paraguay. Zuvor hatte Brasilien Haiti mit 3:0 geschlagen und Marokko setzte sich mit 1:0 gegen Schottland durch. Die USA feierten ein 2:0 gegen Australien und stehen damit vorzeitig in der K.O.-Runde. Laut einer YouGov-Umfrage

0: wollen 70% der Deutschen nach dem Ende des Tankrabatts neue Entlastungen. Der Tankrabatt läuft Ende Juni aus und soll laut Schwarz-Roter Koalition nicht verlängert werden. Besonders beliebt wäre eine Senkung der Mehrwertsteuer auf Lebensmittel. 89% fänden das sinnvoll. Die Sparpläne der Bundesregierung treffen die Empfänger von Wohngeld besonders hart. Viele müssen mit Einbußen rechnen, einige könnten sogar leer ausgehen. Das hat Bauministerin Huberts in der Rheinischen Post angekündigt. Mehr dazu von Babette Büchner.
1: In bestehende Bescheide soll nicht eingegriffen werden, aber Wohngeld wird in der Regel für 12 Monate bewilligt. Danach muss es neu beantragt werden. Ein Drittel der Empfänger werde dann nach den Worten von Huberts sogar komplett rausfallen. Bund und Länder müssten beim Wohngeld jeweils 1 Milliarde Euro einsparen. Die meisten Wohngeldbezieher sind Rentner und Familien.
0: Die Bundesregierung lädt an diesem Wochenende zum Tag der offenen Tür. Sie will einen Blick hinter die Kulissen des Regierungsbetriebs ermöglichen und mit Bürgern ins Gespräch kommen. Dabei werden Kanzler Merz und fast alle Minister in Bürgerdialogen Fragen beantworten. Außerdem werden beispielsweise Verkehrsminister Schnieder und Gesundheitsministerin Barken in der Bundespressekonferenz Rede und Antwort stehen.
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4: Der Verkehrsmonitor ist grün.
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4: Super viele Anhängerblitzer stehen rum. Zum Beispiel einer in Friesenheim, Ortsausgang Richtung Oberweier. Tempo 30. 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
4: Wo wir es gerade von Friesenheim hatten, Sven, Alanis Morissette hat ja deine Vergangenheit.
6: Richtig, ja. Die hat vorübergehend in jungen Jahren ein paar Jahre in Heiligenzell gewohnt.
4: Ja, wir haben eine große kanadische Geschichte in der Ortenau. Heiligenzell ist sie groß geworden. Und ich würde von dir gern wissen, was sind so die schönsten, größten Hits in deinen Augen?
6: Die schönsten, größten Hits von Alanis. Mhm. Ja gut, an erster Stelle natürlich als größter Hit Ironic, Welthit in dem Fall. Und auch einer meiner All-Time-Favorites, muss ich obendrauf sagen. Und dann natürlich, klar, der Song, mit dem alles begonnen hat, sag ich mal, You Ought to Know.
4: Jetzt kommt's aber von meiner Seite. Ich widerspreche. Hey, oh, jetzt, ich habe was entdeckt. Viele sind begeistert. Kanada ist ja auch Gastgeberland bei der WM. Und Alanis Morissette hat einen neuen Hit, Oh Canada. Die hat diese Hymne geschmettert im Stadion.
6: Ja, habe ich gehört.
4: Zweisprachig, Französisch und Deutsch. Ich frage mich, was wohl passiert, was wohl unser Hitradio-Musikchef sagen wird, wenn ich die kanadische Hymne spiele im Radio von Alanis Morissette. Das probieren wir doch vielleicht gleich mal aus.

Lucky Day, das ist neu von Milo auf Hitradio. Und noch neuer ist O Canada. Superstar Alanis Morissette. Lang nichts mehr gehört von ihr und sie singt die kanadische Hymne live und das ganze WM-Stadion hat Gänsehaut von Anfang bis Ende. Wow. Wir hören gleich einen Klassiker von ihr, Head Over Feet, auch super schön aus den 90ern. Aber Leute, wir haben in der Orte noch eine größere kanadische Geschichte und Kanada ist jetzt Gastgeberland. Dann hören wir doch mal zwei Strophen der kanadischen Nationalhymne. Spannend, auch die ist zweisprachig. Wir steigen mal ein im französischen Teil. Alanis Morissette, O Canada.

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1: Samstag früh 8.30 Uhr und ich weiß nicht, wann ein handelsüblicher Biergarten so aufmacht. Temperaturen würden jetzt schon passen. Meißenheim 23 Grad bei Birgitte. Waxhurst meldet 25, der Klaus in Person und Urlaub in 24. Birgit ist da zu Hause, überall Sonne. Heute Nachmittag bis 36 Grad. Ich hänge schon wieder im Biergarten, weil Sven Steiner es schafft, heute in den Nachrichten immer wieder von Essen zu sprechen. Immer wieder. Mein Brötchen ist schon leer.
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1: Also das News Update mit Sven Steiner.
3: Während eines schweren Gewitters hat gestern am späten Abend am Sportplatz in Rastatt-Niederbühl ein Blitz eingeschlagen. Bei einem Handballfest wurde dort gezeltet. Nach aktuellem Stand der Polizei wurden ein Mensch schwer und fünf weitere leicht verletzt. Die Leute waren offenbar von dem aufziehenden Unwetter überrascht worden. Feuerwehr, Rettungsdienst und Polizei waren im Einsatz. Beim Merkur in

Baden-Baden gab es gestern Nachmittag eine große Rettungsaktion. Ein Gleitschirmtandem war in eine Baumkrone geraten und dort hängen geblieben. Die beiden Gleitschirmflieger, ein Erwachsener und ein Kind, blieben unverletzt. Nach rund 1,5 Stunden war der Einsatz beendet. Rund 3 Jahre stand sie leer. Die Ausflugsgaststätte zum großen

0: Tageblatt. Die Freiburger Straße, also die B3 in Lahr, wird ab Mitte Juli saniert und der Kreisverkehr an der Schwarzwaldstraße umgebaut. Die Arbeiten sollen dann laut Regierungspräsidium Freiburg noch vor Ende der Sommerferien fertig sein. Im ersten sechswöchigen Bauabschnitt regelt in der Schwarzwaldstraße eine Ampel den Verkehr. Im Anschluss gibt's dann Sperrungen auf der B3. Lkw werden über Ichenheim und Niederschopfheim umgeleitet.
1: Danke, Sven. Vor einer Stunde hast du noch die Speisekarte vorgelesen.
2: Nö, auch nicht mehr gesagt, dass jetzt. Nur?
1: Ja. Ich hab's jetzt angerissen. Strategische Fehlplanung, ein trockenes Brötchen nehme ich heute mit. Ich hab Hunger. Die machen um 11, sehe ich gerade. Um 11 machen die dann auf. Aber am 4. Juli.
2: Ja, aber erst, wollte gerade sagen, noch nicht heute.
1: Das hilft uns auch nicht weiter.
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1: Das geht schnell, der Verkehrsmonitor ist grün.
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1: Da geht's schon los. Geblitzt wird an der B33 Offenburg Richtung Haslach, Höhe Elgersweier, da darf man 70 fahren. Und in Oppenau, Achtung, geblitzt wird an der Lierbachstraße im 50er.
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1: 20. Juni 2010. Neu in den Charts sind Madcon mit Glow. Mitte der 50er Jahre hat der Schweizer Journalist Marcel Besançon viel zu tun. Er soll das Schweizer Fernsehen einführen und aufbauen. Er ist vor allem für die Verbreitung von Musiksendungen zuständig. Wie wäre es also mit einem transeuropäischen Fernsehspektakel? Jedes Land entsendet einen Sänger mit dem besten Song des Jahres aus diesem Land und dann treten alle Sänger gegeneinander an. Der Eurovision Song Contest ist geboren. In den nächsten Jahrzehnten schreibt der Song Contest Jahr für Jahr Musikgeschichte. So auch 2010, als die Norweger Madcon mit ihrem Song Glow auftreten. Nicht als Künstler für Norwegen, aber während dem langen Abstimmprozess. Und dieser Auftritt hat es in sich. In mehreren europäischen Städten kommt es zu sogenannten Flashmobs, also große Menschengruppen, die eine Choreografie zum Song tanzen. Ein Auftritt, der ganz im Sinne von Marcel Besançon wäre. Ein Auftritt von ganz Europa in ganz Europa, zeitgleich, über alle Grenzen.

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1: Ja, im Gegensatz zu so manchem WM-Spiel sind Trinkpausen heute für uns alle wirklich empfehlenswert. Aktuell sind es in Hausach schon 21,8 Grad, Sonne scheint bei Anna. Natürlich geht schon einiges mehr, Neuried 24 Grad, Ralf meldet das und der Topwert kommt aus La von Jill. 26 Grad, wir legen da locker 10 Grad drauf heute, heiße 36 wird es geben am Rhein. Die nächsten Tage geht es genauso weiter. Abends hier und da natürlich dann auch Gewitter möglich.
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1: Und gleich ist es 9 Uhr. Hier ist Sven Steiner.
2: Während eines schweren Gewitters hat gestern Abend am Sportplatz in Rastatt-Niederbühl der Blitz eingeschlagen. Bei einem Handballfest war dort gezeltet worden. Die Polizei hat die Zahlen inzwischen aktualisiert. Laut neuesten Informationen wurden ein Mensch schwer und 8 weitere leicht verletzt. Bei einem Unfall in Offenburg sind gestern Abend 4 Beteiligte verletzt worden, einer davon schwer. Ein 19-Jähriger war mit seinem Audi offenbar in der Zähringer Straße zu schnell und prallte in einer Kurve frontal auf einen VW. Schaden rund 30.000 Euro. Die B3 durch Laa wird ab Mitte Juli saniert und der Kreisverkehr an der Schwarzwaldstraße umgebaut. Zunächst gibt es in der Schwarzwaldstraße eine Ampelregelung, danach Sperrungen auf der B3. Noch vor dem Ende der Sommerferien soll dann alles fertig sein. 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
3: Die Linke hat ihre Parteilinie verschärft und bewertet das israelische Vorgehen im Gazakrieg jetzt erstmals offiziell als Völkermord. Ein entsprechender Antrag wurde beim Bundesparteitag in Potsdam mit großer Mehrheit beschlossen. Heute wählt der Parteitag eine neue Doppelspitze. Beworben haben sich die bisherige Co-Chefin Schwertner und der Bundestagsabgeordnete Pantisano. Bei einem Blitzeinschlag auf einem Sportfest in Rastatt in Baden-Württemberg sind 9 Menschen verletzt worden. 6 von ihnen sind ins Krankenhaus gekommen. In Lebensgefahr schwebt niemand. Das Unglück passierte nachts auf einem Zeltlager beim Handballfest. Für heute warnt der Deutsche Wetterdienst vor weiteren, teils kräftigen Gewittern. Wie viel Geld soll die EU zur Verfügung haben? Die Kommission will, dass das Gemeinschaftsbudget der Union ab 2028 deutlich aufgestockt wird. Deutschland ist aber gegen den Plan. Bundeskanzler Merz hat nach einem Gipfel in Brüssel gesagt:
4: Dieser Vorschlag, den wir jetzt von der Kommission und vom Rat haben, ist ein Vorschlag, der bei uns mindestens 15, eher 20 Milliarden Euro höhere Beiträge pro Jahr auslösen würde.

0: den europäischen Haushalt. Und dass das angesichts unserer Haushaltslage im Augenblick nicht darstellbar ist, und zwar auf lange Zeit nicht darstellbar ist, ich glaube, das wird jedem klar, wenn er einfach nur mal die Zahlen hört.
1: Thema beim EU-Gipfel waren auch mögliche Verhandlungen mit Russland wegen des Ukraine-Kriegs. Die Türkei ist bei der Fußball-WM in Nordamerika vorzeitig ausgeschieden. Das Team um Superstar Arda Güler verlor 0:1 gegen Paraguay und hat keine Chance mehr aufs Weiterkommen. Vorher hatte Brasilien gegen Haiti mit 3:0 gewonnen, Marokko besiegte Schottland 1:0 und die USA gewannen 2:0 gegen Australien. Die deutsche Nationalmannschaft spielt heute um 22 Uhr unserer Zeit gegen die Elfenbeinküste.
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4: Sieht weiter sehr entspannt aus. Wir haben keine Staus.
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4: Geblitzt wird an der B33 Offenburg Richtung Haslach Höhe Elgersweier 70 erlaubt und Achtung auch in Oppenau an der Lierbachstraße. Das ist eine 50er-Zone. Kommt gut und sicher durch und wenn ihr noch mehr habt, einfach mal durchfunken, kostenfrei. 0800 504 33 11.
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4: Wo ich gerade Trinkpause gesagt habe, also das einzig Positive bisher finde ich an den Trinkpausen bei der WM sind teilweise geile Kultsongs. Und wir in Deutschland haben ja dann ab 20 Uhr, zumindest im Öffentlich-Rechtlichen, keine Werbung drin. Deswegen konnte man das gestern gut miterleben. USA-Spiel und Living on a Prayer. Bon Jovi hat das Stadion zum Beben gebracht. Geiler Song, geben wir uns doch dann gerne gleich auf der Samstags-Playlist nach Alex Warren und Corby Calais. Guten Morgen.

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1: Und ganz wichtig mit euch, wir sind mit unserem Team vor Ort beim Public Viewing heute Abend 22 Uhr in Offenburg-Lindenplatz. Ja, dieses Mal ja nicht auf dem Marktplatz, der wird umgebaut, aber es gibt eine Alternative. Wir sind auf dem Lindenplatz, locker 3000 Leute passen dahin. Halt rechtzeitig da sein, 3 € Sicherheitsgebühr und dann einfach gemeinsam feiern. Außerdem, und das ist auch spannend, da hätte man ein Dach über dem Kopf, sind wir in Rheinau-Links im Hans-Weber-Stadion. Auch da Public Viewing, alle Deutschlandspiele kommen heute Abend, 22 Uhr. Was essen wir eigentlich um die Uhrzeit dann noch zum Fußball gucken?
2: In Japan essen viele Fans bei wichtigen Spielen gerne Schweineschnitzel. Das Gericht dazu nennt sich Katsu. Das ist japanisch für Gewinnen. Passt natürlich perfekt zum Fußball, auch weil das japanische Schnitzel als Glücksbringer gilt.
3: Bei uns sind es Chips oder Salzstangen. In Mexiko werden beim Fußballschauen auch ganz gerne mal Heuschrecken gesnackt. Die werden mit Limette, Salz und Chili gewürzt. Chapulines heißt das Ganze.
2: Frittiertes Hähnchen und Bier. Klingt nach USA, aber nein, das essen gerne die Fußballfans in Südkorea. Das Duo hat sogar einen eigenen Namen, Chimek, aus Chicken und Mekju, dem koreanischen Wort für Bier.
3: In Island greifen manche Fans zu Harød Fiskur, also getrocknetem Fisch. Der wird oft ganz einfach aus der Hand gegessen, manchmal mit etwas Butter. Klingt ungewöhnlich, gehört dort aber zu den beliebtesten Snacks überhaupt.

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1: Das dauert nicht mehr lang, dann haben wir schon die 30 Grad erreicht. Aktuell in Gamshurst 25 und Sonne meldet Jürgen ins Studio Urlaufen 26 Grad bei Julia. Topwerte heute locker um 36 Grad. So geht's die ganzen nächsten Tage weiter. Viel Sonne am Abend, vereinzelt auch Gewitter dabei.
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1: Um 9.30 Uhr mit Sven Steiner.
2: Während eines schweren Gewitters hat gestern am späten Abend am Sportplatz in Rastatt-Niederbühl ein Blitz eingeschlagen. Bei einem Handballfest wurde dort gezeltet. Die Polizei hat auf Hitradio-Anfrage die ersten Zahlen aktualisiert. Nach neuesten Informationen wurden ein Mensch schwer und 8 leicht verletzt. 6 davon seien ins Krankenhaus gebracht worden. Feuerwehr, Rettungsdienst und Polizei waren im Einsatz. Ein Mann mit einer Schussverletzung gibt der Freiburger Kripo momentan Rätsel auf. Er war am frühen Donnerstagmorgen ins Krankenhaus eingeliefert worden. Der Mann hatte vermutlich ein Kleinkaliberprojektil im Oberschenkel. Weil er zu dem Zeitpunkt aber unter Drogen stand, kann er sich nur teilweise an das Geschehen erinnern. Ob jemand anderer auf den Mann geschossen hat oder ob es selbst verschuldet war, ist darum noch unklar. Die Ermittler suchen Zeugen. Der Mann könnte am Donnerstagmorgen zwischen 4 und 5 Uhr im Bereich zwischen Rennweg und Hauptfriedhof in Freiburg verletzt worden sein. 4 Verletzte sind die Bilanz eines schweren Unfalls gestern Abend in Offenburg. Ein 19-Jähriger war mit seinem Audi vermutlich zu schnell in der Zähringer Straße unterwegs und kam in einer Kurve in

Gegenverkehr. Dort prallte er frontal auf einen VW. Dessen 52-jähriger Fahrer wurde schwer verletzt, die drei Leute im Audi leicht. Der Schaden beläuft sich auf rund 30.000 Euro. Jetzt wird der genaue Unfallhergang ermittelt. Die Lahrer Feuerwehr hat zwei neue Fahrzeuge und fährt damit erstmals

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2: Gibt eine neue Meldung von der Landstraße Prechtal-Oberprechtal. Die ist gesperrt. Grund ist ein Unfall kurz hinter Prechtal. Aktuell in beide Richtungen. Kein Durchkommen.
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2: Blitzer sind aufgebaut an der B33 Offenburg Richtung Haslachhöhe Eggersweier. Tempo 70 erlaubt. Und in Oppenau an der Lierbachstraße. Eine 50er-Zone.
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1: Hitradio Ohr mit Silvia, du hast eine Frage.
2: Ich wollte wissen, ob ihr heute Abend beim Deutschlandspiel auf dem Marktplatz in Offenburg seid.
1: Sind wir am Start heute? Lindenplatz Offenburg ist ja neue Location. Du kommst, glaube ich, aus Rheinau, ist das richtig?
2: Genau, aus Diersheim.
1: Da hätte ich noch einen zweiten Tipp. In Rheinau-Links sind wir auch mit unserem Team am

0: Stuttgart im Hans-Weber-Stadion.
1: Ah, perfekt.
0: Freie Auswahl. Also Anstoß ist halt gewöhnungsbedürftig, 22 Uhr. Aber wir sind in Offenburg und in Links im Stadion heute auf jeden Fall dabei beim Public Viewing.
1: Super.
0: Was ist dein Tipp für heute?
1: 3-1.
0: Ach, sehr gut. Ist auch meiner bei uns in der Genuss-WM im Tippspiel. Bin ich bei dir. Also schönen Samstag.
1: Gleichfalls, danke.
0: Ciao.

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1: Hallo, Hitradio Ohrteam. Hier ist der Matze. Er macht erstens mal einen richtig geilen Job, richtig geile Musik. Und jetzt mein Anliegen. Meint ihr, ihr könnt im Radio vielleicht mal durchgeben, da Hitradio Ohr so viele Leute hören, dass sie bitte bei solchen Temperaturen ihre Kinder und ihre Hunde bitte nicht in den Autos lassen. Das wäre richtig geil von euch. Ich wünsche euch ein geiles, schönes Wochenende. Macht weiter so. Gruß, Matze, Black Forest Brothers.
2: Matthias in Kippenheim, hiermit passiert, du hast sowas von recht. Auch nicht für 5 Minuten bei den Temperaturen, auch nicht Fenster ein bisschen runter, wirklich niemand im Auto drin lassen. Geht rauf heute Nachmittag auf brutzelige 36 Grad in der Ortenau, die nächsten Tage ganz genauso.
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2: Um 10 Uhr mit Sven Steiner.
3: Während eines schweren Gewitters hat gestern Abend am Sportplatz in Rastatt-Niederbühl der Blitz eingeschlagen. Bei einem Handballfest war dort gezeltet worden. Die Polizei hat die Zahlen inzwischen aktualisiert. Laut neuesten Informationen wurden ein Mensch schwer und 8 weitere leicht verletzt. Woher hat ein Mann in Freiburg seine Schussverletzung im Oberschenkel? Das versucht die Kripo herauszufinden. Ob jemand anderer auf den Mann geschossen hat oder ob es selbst verschuldet war, ist noch unklar. Weil er unter Drogen stand, kann sich der Mann nur teilweise erinnern. Zum 10. Mal steigt morgen in Offenburg das Hülo-Speerwurf-Meeting, wieder mit einigen Topstars. Von der LG Offenburg ist bei den Männern Max Dehning am Start. Bei den Frauen startet Lorena Frühn im ETSV-Stadion erstmals im A-Feld. Einfach näher dran an der Region. Jetzt Deutschland und die Welt mit Fabian Schaffer.
4: Bei einem Blitzeinschlag auf einem Sportfest in Rastatt in Baden-Württemberg sind 9 Menschen verletzt worden. 6 von ihnen sind ins Krankenhaus gekommen. In Lebensgefahr schwebt niemand. Auch in Münsingen im Kreis Reutlingen hat ein Blitz eingeschlagen und eine Frau leicht verletzt. Für heute rechnet der Deutsche Wetterdienst mit weiteren Gewittern, teils kräftig, vereinzelt auch als Unwetter. Viele Krisen und kaum Wirtschaftswachstum. So begründet Bundesbauministerin Huberts, dass die Bundesregierung sparen muss. Und das wird sie wohl konkret auch beim Wohngeld. Geplante Kürzungen würden alle bisherigen Empfänger betreffen, hat Huberts in der Rheinischen Post angekündigt. Ein Drittel der Haushalte, die es bisher bekommen, werden demnach ganz rausfallen. US-Präsident Trump hat die von Katar geschenkte Boeing 747 als neue Präsidentenmaschine vorgestellt. Das Golfemirat hatte ihm den Jumbojet im vergangenen Jahr geschenkt, trotz scharfer Kritik und Korruptionsvorwürfen. Trump selbst zeigte sich begeistert. Die vorherige Air Force

0: geboren, sei rund 35 Jahre alt gewesen. Bei der Fußball-WM ist die Türkei vorzeitig ausgeschieden. Die Mannschaft verlor mit 0:1 gegen Paraguay und kann die K.O.-Runde nach der zweiten Niederlage im zweiten Spiel nicht mehr erreichen. Co-Gastgeber USA sicherte sich dagegen durch ein 2:0 gegen Australien den vorzeitigen Einzug ins 16. Finale. Außerdem gewann Brasilien mit 3:0 gegen Haiti und Marokko mit 1:0 gegen Schottland. Die deutsche Mannschaft trifft ab 22 Uhr unserer Zeit auf die Elfenbeinküste.
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3: Es sieht insgesamt recht entspannt aus. Nur auf der Landstraße Prechtal-Oberprechtal. Behinderungen, da hat es gekracht. Der Unfall kurz hinter Prechtal. Mittlerweile kommt man da aber wieder langsam vorbei.
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3: Und Blitzer stehen an der B33 Offenburg Richtung Haslachhöhe, Elgersweier im 70er Bereich. Außerdem in Oppenau an der Lierbachstraße 50 erlaubt. Habt ihr noch mehr? Schickt's gern her. WhatsApp 0173 104 33 11. Gute Fahrt.
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0: Alex Groschop hier, Samstag früh mit Selbstversuchen. Das hat ja heute früh schon ganz gut geklappt. Alanis Morissette mit der kanadischen Hymne haben wir schon gehört heute früh. Ich will wissen, was macht der Hitradio Musikchef mit mir, wenn ich im Radio die kanadische Hymne spiele? Alanis Morissette, Vergangenheit in der Ortenau und die Kanadier, ja eh. Also noch lässt er mich am Mikro, der Musikchef. Gleich mal schauen, was er macht, wenn ich die Schotten ihre Hymne singen lasse. Das mache ich. Und ich hätte Bock auf die inoffizielle Hymne Schottlands. Loch Lomond, da gibt's die legendäre Live-Version der Kultband Runrig. Sind Runrig-Fans unter euch? Bitte mal Daumen hoch bei WhatsApp. Ich such das jetzt raus aus dem Archiv. Nach Justin Wellington.
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Leute, auf euch ist Verlass wie auf die Schotten. Wir hören zehntausende schottische Fans singen gemeinsam die Nationalhymne. Es ist wow.

Weil ich habe ja gerade gesagt, es gibt die inoffizielle Hymne von Schottland, Loch Lomond. Das ist eine Sage aus dem Jahr irgendwie 1750 rum. Darauf geht das zurück, dieses Volkslied. Es kam so schnell, so viele Daumen hoch von euch für die sensationelle Live-Version von Loch Lomond. Hier sind Runrig auf Hitradio Ohr.

0: Was eine Version von Runrig, Loch Lomond. Und ich habe lange gebraucht, um diese eine Zeile zu verstehen. Da geht es ja drum, zwei unterhalten sich und sagen, you take the high road and I take the low. Und der Sage nach unterhalten sich da zwei schottische Soldaten. Die sind gefangen im Gefängnis in London, England. Und die unterhalten sich und sagen, du nimmst den Höhenweg, ich nehme den Tiefen. Ich werde vor dir in Schottland sein. Also in der Heimat. Der Sage nach, der eine war zum Tode verurteilt. Der Sage nach kommen alle Schotten dann sofort unterirdisch durch die Geister, zumindest ihre Seelen, nach Hause in die Heimat.
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1: Es ist schon brutzelig und die Temperaturen steigen schnell weiter. In Hausach sind 27 bei Carmen im Moment schon geworden. Sonne scheint auch in La. Der Ralf sagt 29 habe ich auf dem Thermometer. Heute Nachmittag 36 Grad in der Spitze. Locker möglich. Es kann in den Innenstädten auch noch 1-2 Grad heißer werden. Der Trend, die nächsten Tage geht es genauso weiter. Ab und zu abends dadurch mal ein Gewitter dabei.
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1: Um 10.30 Uhr mit Sven Steiner.
3: Während eines schweren Gewitters hat gestern am späten Abend am Sportplatz in Rastatt-Niederbühl ein Blitz eingeschlagen. Bei einem Handballfest wurde dort gezeltet. Die Polizei hat auf Hitradio OR-Anfrage die Zahlen aktualisiert. Nach neuesten Informationen wurden ein Mensch schwer und 8 leicht verletzt. 6 davon seien ins Krankenhaus gebracht worden. Feuerwehr, Rettungsdienst und Polizei waren im Einsatz. Ein Mann mit einer Schussverletzung gibt der Freiburger Kripo momentan Rätsel auf. Er war am frühen Donnerstagmorgen ins Krankenhaus eingeliefert worden. Der Mann hatte vermutlich ein Kleinkaliberprojektil im Oberschenkel. Weil er zu dem Zeitpunkt aber unter Drogen stand, kann er sich nur teilweise an das Geschehen erinnern. Ob jemand anderer auf den Mann geschossen hat oder ob es Selbstverschulden war, ist darum noch unklar. Die Ermittler suchen Zeugen. Der Mann könnte am Donnerstagmorgen zwischen 4 und ca. 5 Uhr im Bereich zwischen Rennweg und Hauptfriedhof in Freiburg verletzt worden sein. 4 Verletzte sind die Bilanz eines schweren Unfalls gestern Abend in Offenburg. Ein 19-Jähriger war mit seinem Audi vermutlich zu schnell in der Zähringer Straße unterwegs und kam in einer Kurve in den Gegenverkehr. Dort prallte er frontal auf einen VW. Dessen 52-jähriger Fahrer wurde schwer verletzt, die 3 Leute im Audi leicht. Der Schaden beläuft sich auf rund 30.000 Euro. Jetzt wird der genaue Unfallhergang ermittelt. Die Topstars sind morgen in Offenburg am Start. Zum 10. Mal steigt das Hülo-Sperrwurf-Meeting. Durch die Verlegung des Diamond League-Meetings in Doha auf diese Woche gab es zwar einige Absagen, Meetingdirektor Boris Obergföll kann aber trotzdem gute Teilnehmerfelder vermelden. Von der LG Offenburg ist bei den Männern Max Dehning am Start. Bei den Frauen startet Lorena Frühn erstmals im ETSV-Stadion im Ahrfeld. Ab 10 tritt morgen der Nachwuchs an, ab 2:30 die Topstars.
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1: Hallo hinter Lenkrad und hinter der Sonnenbrille. Das Verkehrssystem aktualisiert sich. Ah ja, jetzt haben wir ein bisschen was reinbekommen aus Freiburg. B31a Autobahnzubringer Freiburg Mitte Stadt auswärts. Wegen der Baustelle mittlerweile gut 1 Kilometer Stau. Und die Landstraße Prechtal-Oberprechtal ist kurz nach Prechtal ab und zu gesperrt. Also abwechselnd eine Fahrspur ist frei. Da gab es einen Unfall. Man kommt mittlerweile aber wieder vorbei. Ein paar Minuten dauert es länger.
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1: Geblitzt wird an der B33 Offenburg Richtung Haslachhöhe Elgersweier im 70er Bereich und in Oppenau in der Lierbachstraße. Das ist eine 50er Zone. Gute Fahrt.

0: Länger wird's nicht, länger wird's nicht. Wir sind ganz kurz vor Midsommer. Ich guck gerade mal, Sonnenuntergang heute offiziell in der Ortenau 21.33 Uhr. Also, da fängt die Sonne an, unterzugehen. Ist ja so bis um 10 immer noch hell. Bei den Schweden geht das bis weit nach Mitternacht rein, Midsommer. Die feiern ja zum einen einen bisher super WM-Auftakt, sind in der Tabelle im Moment vor den Niederlanden und die feiern natürlich an diesem Wochenende auch Midsommer.
1: Das ist mein persönliches Lieblingsfeiertag, wo man feiert, dass der hellste Tag im Jahr ist. Und das hat in Schweden eine besondere Bedeutung, weil es im Winter so dunkel und depressiv sein kann. Und bei Midsommer tanzt man um den Midsommarstång. Das ist eine große Stange, die mit Blumen dekoriert wird. Man isst das Midsommeressen. Das besteht aus eingelegtem Fisch, Sil, Kartoffeln, gegrilltem Fleisch und dann wird noch schön gefeiert.
0: Und es gibt einen besonderen Brauch.
1: Man soll 7 verschiedene Blumen pflücken, über 7 verschiedene Zäune hüpfen und dabei darf man kein Wort sagen. Und wenn man das alles richtig macht, dann soll man nachts über sein zukünftiger Ehemann oder Ehefrau träumen.
0: Über 7 Zäunchen hüpfen, ne? Ja, Sarah hat leuchtende Augen gehabt, als sie mir das erzählt hatte. Sie war ja Praktikantin hier bei uns im Funkhaus. Hitradio hier. Versprich mir.

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1: 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Es ist kein Spaß. Ich habe die Badehose angezogen. Also Badeshorts, was soll's? Mittlerweile in Gamsfurt 30 Grad. Die Sonne scheint bei Wetterwächterin Helga. In Urlaufen 27 Grad, meldet Dominik. Und Kappelrodig liegt auch schon bei 28 Grad. Katharina sagt das. 28 Grad um 11 Uhr. Das heißt, da geht heute ordentlich was nach oben. 36 Grad sind locker möglich am Rhein. Stellenweise in den Innenstädten auch noch ein bisschen mehr. Und so geht's die ganzen nächsten Tage weiter.
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1: Um 11 Uhr mit Sven Steiner.
3: Woher hat ein Mann in Freiburg seine Schussverletzung im Oberschenkel? Ob jemand anderer auf ihn geschossen hat oder ob es selbst verschulden war, weiß die Kripo noch nicht. Weil er unter Drogen stand, kann sich der Mann nur teilweise erinnern. Bei einem Unfall in Offenburg sind gestern Abend 4 Beteiligte verletzt worden, einer davon schwer. Ein 19-Jähriger war mit seinem Audi offenbar in der Zähringer Straße zu schnell und prallte in einer Kurve frontal auf einen VW. Die B3 durch Lahr wird ab Mitte Juli saniert und der Kreisverkehr an der Schwarzwaldstraße umgebaut. Zunächst gibt es in der Schwarzwaldstraße eine Ampelregelung, danach Sperrungen auf der B3. Noch vor dem Ende der Sommerferien soll dann alles fertig sein. Einfach näher dran an der Region. Jetzt Deutschland und die Welt mit Fabian Schaffer.
4: Nach dem Güterzugunfall in München laufen die Bergungsarbeiten. Laut Polizei waren 2 Züge beim Rangieren zusammengestoßen. Eine Person ist dabei ums Leben gekommen. Dominik Schweiger berichtet.
5: Die beiden Waggons sind etwa 5 Meter von der Brücke auf die Straße im Münchner Stadtteil Milbertshofen gekracht. Zum Unglückszeitpunkt waren sie laut Polizei unbeladen. Momentan laufen die Bergungsarbeiten. Wie lange die dann tatsächlich dauern, ist nicht bekannt. Was klar ist, der Unfall dürfte sich nicht auf den Regional- und Fernverkehr auswirken. Das betroffene Gleis wird nur vom Güterverkehr genutzt.
4: Bei einem Blitzeinschlag auf einem Sportfest in Rastatt in Baden-Württemberg sind 9 Menschen verletzt worden. 6 von ihnen sind ins Krankenhaus gekommen. In Lebensgefahr schwebt niemand. Das Unglück passierte nachts auf einem Zeltlager beim Handballfest. Für heute warnt der Deutsche Wetterdienst vor weiteren, teils kräftigen Gewittern. Die Bundesregierung lädt an diesem Wochenende zum Tag der offenen Tür. Sie will einen Blick hinter die Kulissen des Regierungsbetriebs ermöglichen und mit Bürgern ins Gespräch kommen. Dabei werden Kanzler Merz und fast alle Minister in Bürgerdialogen Fragen beantworten. Außerdem werden beispielsweise Verkehrsminister Schnieder und Gesundheitsministerin Barken in der Bundespressekonferenz Rede und Antwort stehen. Bald endet der Tankrabatt. Danach sollte es auf jeden Fall neue Entlastungsmaßnahmen geben, finden 49% der Befragten in einer YouGov-Umfrage. Folgeentlastungen für tendenziell nicht angebracht halten, dagegen 22% der Befragten. Der seit Anfang Mai geltende Tankrabatt soll nach dem Willen der schwarz-roten Koalitionsfraktionen im Juli nicht fortgesetzt werden. Die Türkei ist bei der Fußball-WM in Nordamerika vorzeitig ausgeschieden. Das Team um Superstar Arda Güler verlor 0:1 gegen Paraguay und hat keine Chance mehr aufs Weiterkommen. Vorher hatte Brasilien gegen Haiti mit 3:0 gewonnen, Marokko besiegte Schottland 1:0 und die USA gewannen 2:0 gegen Australien. Die deutsche Nationalmannschaft spielt heute um 22 Uhr unserer Zeit gegen die Elfenbeinküste.
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2: Dauert ein bisschen länger auf der Landstraße Brechtal-Oberbrechtal. Da hatten wir einen Unfall kurz nach Brechtal. Polizei regelt den Verkehr in beide Richtungen, stockt's immer mal.
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2: Geblitzt wird an der B33 Offenburg Richtung Haslach, Höhe Elgersweier, 70er Zone. Und dann haben wir Blitzer in Oppenau an der Lierbachstraße. Hier ist 50 erlaubt.
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0: Es reicht safe, das Kurzarm-Trikot. Heute Abend Public Viewing, so viel in der Ortenau und in Baden. Zum Beispiel Offenburg-Lindenplatz, wir feiern natürlich mit euch. Zum Beispiel Rheinau-Links-Hans-Weber-Stadion, wir feiern natürlich mit euch. Alle in der Übersicht haben wir euch aufgelistet auf der Hitradio Insta und Facebook. Dirk, du hast noch eine Idee. In Aachen, was geht da?
1: Mir hängt sage durch die lange Wärme, wo wir eh schon haben, dass die Leute nur noch zu Hause sitzen müssen, können sie schon um 19 Uhr zu uns kommen auf den Rathausplatz in Aachen. Die DLAG Aachen, die Stadtkapelle Aachen und die Nahalla Aachen würden sich freuen, wenn sich viele nach Aachen bewegen zur Public Viewing, zu Deutschland Elfenbeinküste. Bei uns gibt es ein Hotdog-Essen, bei der Stadtkapelle gibt es Bratwürste und die Elenau-Arkade, die Lebenshilfe macht auch Essen. Also es ist wirklich für jeden was dabei.
0: Alle mit dabei, mitten in Aachen und Eintritt ist frei.
1: Natürlich Eintritt frei, weil...
0: Los geht's also um 19 Uhr bei euch, 22 Uhr ist dann Anstoß. Das klingt schon mal nach einer ausgedehnten Trinkpause vor dem Spiel, warum auch nicht?
1: Ja, das wäre super, ja.
0: Dirk, wenn's denn dann klappt, wovon wir doch alle ausgehen heute, wie lange darf man danach noch? Das ist ja dann um Mitternacht schon.
1: Wir dürfen jedes Spiel bis eine Stunde nach Abpfiff noch ausschenken. Und ich denke, wenn wir heute Abend gewinnen, wäre das nochmal ein schönes Argument, für dadurch morgen keiner arbeiten muss.
0: Dann noch die letzte Frage. Was wäre denn dein Tipp? Team Kartoffel oder Team Ananas? Wir übersetzen ja in der Genuss-WM immer in Lebensmittel.
1: Also ich sage Team Kartoffel, das ist Deutschland. Ich sage 3-1 für Deutschland.
0: Das ist witzig, das ist auch genau mein Tipp. Ich oute mich jetzt. Bei der Genuss-WM kann man ja noch ins Team Alexander Groschop reinkommen auf hitradio.de. Wir sind unter den Moderatorenteams mittlerweile führend.
1: Okay, super. Dann werde ich mich heute noch auf jeden Fall noch anmelden.
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2: 11.30 Uhr und die 30 Grad sind geknackt. Zum Beispiel in Kehl, das meldet Emily. Sonne scheint überall in der Ortenau und in ganz Baden. Wir kriegen heute heiße 36 Grad mindestens am Rhein. Stellenweise kann es in den Innenstädten auch mal auf 38 raufgehen. Die nächsten Tage brutzelt es genauso weiter am Abend. Hier und da halt mal ein Gewitter möglich.
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2: Mit Sven Steiner.
4: Ein Mann mit einer Schussverletzung gibt der Freiburger Kripo momentan Rätsel auf. Er war am frühen Donnerstagmorgen ins Krankenhaus eingeliefert worden. Der Mann hatte vermutlich ein Kleinkaliberprojektil im Oberschenkel. Weil er zu dem Zeitpunkt aber unter Drogen stand, kann er sich nur teilweise an das Geschehen erinnern. Ob jemand anderer auf den Mann geschossen hat oder ob es Selbstverschulden war, ist darum noch unklar. Die Ermittler suchen Zeugen. Der Mann könnte am Donnerstagmorgen zwischen 4 und ca. 5 Uhr im Bereich zwischen Rennweg und Hauptfriedhof in Freiburg verletzt worden sein. In der Baden-Badener Gemeinschaftsunterkunft im Rollfeld hat es am frühen Morgen gebrannt. Offenbar wollte eine Frau gegen 3:30 in ein Zimmer im ersten Stock. Laut der 28-Jährigen brannte es dort bereits. Die Feuerwehr hatte das Feuer schnell im Griff. Die weiteren 24 Bewohner wurden in Sicherheit gebracht. Die Frau kam vorsorglich ins Krankenhaus, konnte aber schon wieder entlassen werden. Die anderen Bewohner wurden von der Stadt anderweitig untergebracht. Die Polizei ermittelt jetzt, warum das Feuer ausgebrochen war. Die Freiburger Straße, also die B3 in Lahr, wird ab Mitte Juli saniert und der Kreisverkehr an der Schwarzwaldstraße umgebaut. Die Arbeiten sollen dann laut Regierungspräsidium noch vor dem Ende der Sommerferien fertig sein. Im ersten 6-wöchigen Bauabschnitt regelt in der Schwarzwaldstraße eine Ampel den Verkehr. Im Anschluss gibt's dann Sperrungen auf der B3. Lkw werden über Ichenheim und Niederschopfheim umgeleitet. Die Topstars sind morgen in Offenburg am Start. Zum 10. Mal steigt das Hülo-Sperrwurf-Meeting. Durch die Verlegung des Diamond League-Meetings in Doha auf diese Woche gab es zwar einige Absagen, Meetingdirektor Boris Oberkvöll kann aber trotzdem gute Teilnehmerfelder vermelden. Von der LG Offenburg ist bei den Männern Max Dehning am Start. Bei den Frauen startet Lorena Frühn erstmals im ETSV-Stadion im Ahrfeld. Ab 10 tritt morgen der Nachwuchs an, ab 2:30 dann die Topstars.
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1: Es klemmt so ein bisschen auf der B31A, Autobahnzubringer Freiburg Mitte. Stadt auswärts wegen der Baustelle aktuell 1 Kilometer Stau. Und die Landstraße Prechtal-Oberprechtal, da ist kurz nach Prechtal vorhin ein Unfall passiert. Inzwischen leitet die Polizei um. Es stockt immer mal so ein bisschen in beide

0: Achtung, neu reingekommene Blitzer zwischen Altdorf und Malberg, Tempo 60.
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1: Hallo.
2: Regina Bruch. Regina. Die Frau, die fast alles richtig macht. Ich höre, du bist gerade eben schon leicht bekleidet im Bikini in Rulantica.
1: Ja, ich feiere meinen Sieg. Es wird nicht mehr besser, ich bin Platz 1. Ich muss es feiern, solange es gut ist.
2: Ich wollte dich da gerade auf was hinweisen. Du hast versehentlich bei Insta in deiner Story das Ergebnis geteilt von unserem Tippspiel Genuss-WM. Warum?
1: Ja, weil ich der Champion bin. Ich bin auf Platz 1.
2: Warum machst du sowas?
1: Hunderten, um anzugeben.
2: Ja, wenigstens.
1: Solange ich es noch kann, wer weiß, wie lange ich auf Platz 1 bleibe.
2: Ehrlich ist sie, die Frau. Regina, in der Einzelwertung, die Geldpreise, die gewinnen ja die Hörerinnen und Hörer. Wir machen ja nur zum Spaß mit. Aber es gibt ja auch noch diese Tippgemeinschaften.
1: Ja.
2: Wollen wir darüber vielleicht mal reden? Wollen wir mal über die Tippgemeinschaften reden, die Paralleltabelle?
1: Eigentlich nicht, weil? Ich weiß nicht, ich gehe mit einem super Vorbild voran, aber meine Gemeinschaft, die will, ich weiß nicht, die sind nicht so gut.
2: Ich gebe ja zu, ich gebe seit Tagen alles, um ins Team Alex Groschop gute Leute reinzuholen. Ich habe schon viele Transfers getätigt, das glaubst du gar nicht. Die Geschäftsstelle des SC Sand habe ich mir eingekauft und viele andere. Du bist ein harter Brocken, ich habe die Verhandlungen jetzt abgebrochen. Also Regina, du hast mir offiziell gestern Abend, hast du mir schriftlich gegeben, du seist zu teuer.
1: Ja klar bin ich zu teuer, ich bin Platz 1. Ich weiß nicht, bin ich jetzt hier so Ronaldo und wechseln, wo ist er jetzt gerade, irgendwo Dubai? Arabische Emirate, irgendwo da, ich bin richtig, richtig teuer. Ich weiß, ich will mich absichern bis zum Lebensende. Du kannst mir was zahlen und dann ist okay. Ich kündige und dann bin ich nicht mehr Teilzeit-Regina, sondern gar keine Zeit-Regina, sondern Freizeit-Regina.
2: Das wollen wir alle nicht, aber jetzt können wir hinter den Kulissen die Verhandlungen gleich nochmal ein bisschen fortführen. Vielleicht wird es ein Handgeld geben, mein Fettes.
1: Machen wir. Ich gehe kurz rutschen und danach wieder, okay?
2: Alles klar, lass rutschen, Regina. Ciao.
1: Ciao, Alex.

zu erwarten. Die Verhandlungen mit Regina Bruch werden sich noch bis auf Weiteres hinziehen. Jetzt schreibt gerade noch Julian ins Studio rein. Julian Burgmeier, läuft doch super. Er ist direkt hinter Regina, aber es ist noch ein weiter Weg. Und Julian ist in der Tippgemeinschaft. Alex Gorschop sehe ich doch. Und Julian, einfach weiter, weiter, weiter. Das geht's hier auch gleich auf Hitradio Ohr mit Elias Renz. Ich bin selbiger Alex Gorschop. Habt ein schönes Wochenende. Ciao, ciao.

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1: Noch sind es 30 Grad in Schutterwald bei Jana und ganz viel Sonne. In Freudenstadt 32 Grad bei Markus und in Ortenberg 31 Grad bei Michael. Ja, es wird aber noch einiges wärmer. Maximaltemperatur heute so um die 36 Grad. Morgen ganz ähnlich bei bis zu 38 Grad. Trocken bleibt's das ganze Wochenende.
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1: Um 12 Uhr mit Sven Steiner.
2: Woher hat ein Mann in Freiburg seine Schussverletzung im Oberschenkel? Ob jemand anderer auf ihn geschossen hat oder ob es Selbstverschulden war, weiß die Kripo noch nicht. Weil er unter Drogen stand, kann sich der Mann nur teilweise erinnern. Die Ermittler suchen Zeugen. Bei einem Unfall in Offenburg sind gestern Abend 4 Beteiligte verletzt worden, einer davon schwer. Ein 19-Jähriger war mit seinem Audi offenbar in der Zähringer Straße zu schnell und prallte in einer Kurve frontal auf einen VW. Zum 10. Mal steigt morgen in Offenburg das Hülo-Sperrwurf-Meeting, wieder mit einigen Topstars. Von der LG Offenburg ist bei den Männern Max Dehning am Start, bei den Frauen startet Lorena Frühn im ETSV-Stadion erstmals im A-Feld. 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Jetzt Deutschland und die Welt mit Fabian Schaffer.
3: Bei einem Güterzugunfall in München ist ein Mensch ums Leben gekommen. Das teilt die Polizei mit. Nähere Angaben zu dem oder der Toten machte sie nicht. Aus bislang ungeklärten Gründen waren in der Nacht 2 Güterzüge beim Rangieren auf einer Brücke zusammengestoßen. Durch die Kollision fielen 2 Waggons die Brücke hinunter und blieben auf der Straße liegen. Bei einem Blitzeinschlag auf einem Sportfest in Rastatt in Baden-Württemberg sind 9 Menschen verletzt worden. 6 von ihnen sind ins Krankenhaus gekommen. In Lebensgefahr schwebt niemand. Auch in Münsingen im Kreis Reutlingen hat ein Blitz eingeschlagen und eine Frau leicht verletzt. Für heute rechnet der Deutsche Wetterdienst mit weiteren Gewittern, teils kräftig, vereinzelt auch als Unwetter. Laut einer YouGov-Umfrage wollen 70% der Deutschen nach dem Ende des Tankrabatts neue Entlastungen. Der Tankrabatt läuft Ende Juni aus und soll laut Schwarz-Roter Koalition nicht verlängert werden. Besonders beliebt wäre eine Senkung der Mehrwertsteuer auf Lebensmittel. 89% fänden das sinnvoll. Nach dem 7:1 gegen Curaçao will Deutschland bei der Fußball-Weltmeisterschaft einen weiteren Schritt in Richtung K.O.-Runde gehen. Dafür soll ab 22 Uhr unserer Zeit ein Sieg gegen die Elfenbeinküste gelingen. Pia Wegner mit den Details.
4: Mit der Elfenbeinküste wartet im 2. WM-Gruppenspiel eine schwierigere Aufgabe aufs DFB-Team als mit Auftaktgegner Curaçao. Die Ivora haben in der WM-Vorbereitung 2:1 gegen Topfavorit Frankreich gewonnen und auch zum Start ins Turnier gab es einen Sieg, ein 1:0 gegen Ecuador. Außerdem haben sie Bundesliga-Shootingstar Yann Diomondé von RB Leipzig in ihren Reihen.
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1: Servus auf die Straßen. Ihr braucht ordentlich länger auf der A5 Basel Richtung Karlsruhe. Eine Vollsperrung ab Appenweier wurde eingerichtet. Grund dafür ist ein schwerer Unfall.
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1: Geblitzt wird auf der B33 Offenburg Richtung Haslachhöhe Elgersweier. Hier sind 70 erlaubt und ein Blitzer steht zwischen Altdorf und Malberg hier in der 60.

0: 80er Zone. Alles zum Nachlesen und alle Anhängerblitzer findet ihr bei uns in der App und im Web. Kommt gut und sicher durch den Samstag.
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2: Sag mal, von wo kommt ihr denn her?
3: Aus Schlumpfhausen, bitte sehr.
0: Ja, wo die Schlümpfe heute bei uns in der Region unterwegs sind, darum geht's gleich hier nach zwei Songs.

0: Schlümpfe im Schlauchboot, das kann euch tatsächlich heute in Schuttern vorbeischippern an euch. Das passiert. Ja, der Grund dafür sind die Paddelbootmeisterschaften. Was da genau abgeht, habe ich mir mal angeschaut, war vor Ort und habe mit Dennis Möller, dem Abteilungskommandanten der Freiwilligen Feuerwehr in Friesenheim, gesprochen.
1: Wir tun den Platz in ein Beach-Feeling verwandeln. Wir haben Live-Musik mit der Fangfarmers, wir haben Public Viewing ab 22 Uhr mit dem Deutschlandspiel. Wir haben spannende Gaudi-Paddelmeisterschaft. Das sind 200 Meter, wo vier Mannschaftsmitglieder entlang der Schutter paddeln müssen bis zum Ziel. Auf der Hälfte ist der Luftballon zu zerschlagen und wieder zurück zu paddeln bis zum Anfang. Und dort auch wieder Luftballon zerschlagen und die beste Zeit gewinnt.
0: Okay, es geht also wirklich um Geschwindigkeit. Wie viele Teams sind denn angemeldet?
1: 11 Teams.
0: Und wer ist das so?
1: Eine Fußballmannschaft von Nonneweier Allmannsweier, wo teilnimmt örtliche Vereine, umliegende Spaßmannschaften.
0: Kann man noch spontan mit dabei sein?
1: Ja, natürlich. Unter events-schuttern@feuerwehr-friesenheim.de.
0: Eine Mail schreiben, oder?
1: Eine Mail schreibe und dann
0: Perfekt.
1: Ist man noch dabei.
0: Super.
1: Alles eintrittfrei.
0: Warum macht ihr das immer wieder?
1: Fürs Dorf, für die Leute, weil es uns einfach Spaß macht, mit den Leuten zu feiern.
0: Ja, und wenn ihr noch mitfeiern wollt, gar kein Problem, einfach vorbeikommen in Schuttern hinter der Offo-Halle. Regina und ich haben das Ganze schon mal getestet vorab, wie überragend wir uns da beim Paddeln geschlagen habt. Das könnt ihr euch anschauen bei uns auf Hitre Audio Ohr, auf Instagram und auf Facebook.

Ingo hat uns eben einen neuen Anhängerblitzer gemeldet. Er steht in Baden-Baden in der Bahnhofstraße Richtung Sandweier. 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

Die A5 Basel Richtung Karlsruhe ist zwischen Appenweier und Achern gesperrt. Ihr habt es gerade schon in den Verkehrsnachrichten gehört. Die letzte freie Ausfahrt ist Offenburg. Wer da gerade im Stau steht und sich fragt, was da los ist, mehr dazu gleich in den Regio News um 12:30.

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1: Wir schwitzen fröhlich vor uns hin, zum Beispiel in Gengbach bei Stefanie, 33 Grad. Nochmal 33 sind es in Ohlsbach bei Jutta und in Neuried beim Raphael haben wir 30 Grad und Sonne. Heute steigt die Temperatur auf bis zu 36 Grad.
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1: 12.30 Uhr haben wir es und hier die Region News mit Sven Steiner.
2: Nach einem Unfall ist die A5 Richtung Karlsruhe zwischen Appenweier und Achern voll gesperrt. Nach ersten Informationen der Polizei sind zwei Autos beteiligt. Offenbar gibt es mindestens einen Verletzten. Mehr konnte ein Sprecher aktuell noch nicht sagen. Auch ein Rettungshubschrauber ist im Einsatz. Laut Hitradio-Ohrhörern kam es mittlerweile auch zwischen Offenburg und Appenweier zu einem weiteren Unfall. In der Baden-Badener Gemeinschaftsunterkunft im Rollfeld hat es am frühen Morgen gebrannt. Offenbar wollte eine Frau gegen 3:30 in ein Zimmer im ersten Stock. Laut der 28-Jährigen brannte es dort bereits. Die Feuerwehr hatte den Brand schnell im Griff. Die weiteren 24 Bewohner wurden in Sicherheit gebracht. Die Frau kam vorsorglich ins Krankenhaus, konnte aber schon wieder entlassen werden. Die anderen Bewohner wurden von der Stadt anderweitig untergebracht. Die Polizei ermittelt jetzt, warum das Feuer ausgebrochen war. 4 Verletzte sind die Bilanz eines schweren Unfalls gestern Abend in Offenburg. Ein 19-Jähriger war mit seinem Audi vermutlich zu schnell in der Zähringer Straße unterwegs und kam in einer Kurve in den Gegenverkehr. Dort prallte er frontal auf einen VW. Dessen 52-jähriger Fahrer wurde schwer verletzt, die 3 Leute im Audi leicht. Der Schaden beläuft sich auf rund 30.000 Euro. Jetzt wird der genaue Unfallhergang ermittelt. Neuzugang beim SC Sand. Der Frauenfußball-Zweitligist hat die 22-jährige Mittelfeldspielerin Christina Alp verpflichtet. Sie kommt von der TSG Hoffenheim U20 in die Ortenau und hat auch schon Erst- und Zweitliga-Erfahrung. Es ist die erste Neuverpflichtung beim SC Sand für die kommende Saison.
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1: Hallo auf die Straßen. Ihr habt es gerade gehört. Auf der A5 Basel Richtung Karlsruhe gibt es ordentliches Chaos. Einen Unfall gab es zwischen Offenburg und Appenweier und einen weiteren zwischen Appenweier und Achern. Am besten fahrt ihr einfach in Offenburg raus. Außerdem hat es gekracht in Offenburg auf dem Messekreisel.
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1: Geblitzt wird auf der B33 Offenburg Richtung Haslach, Höhe Elgersweier, hier in der 70er-Zone. Und zwischen Altdorf und Malberg steht der Blitzer in der 60er-Zone. Alles zum Nachlesen und alle Anhängerblitzer der Region findet ihr bei uns in der App oder im Web. Kommt gut und sicher ans Ziel.
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4: Alarm! Alarm!
1: Wer es noch nicht mitbekommen hat, draußen ist es heiß und zwar ordentlich.

Ich und ausgerechnet Offenburg und La gehören zu den Verlierern im deutschlandweiten Hitzecheck. Warum Offenburg dabei so schlecht abschneidet und was sich in Zukunft daran ändern soll, darüber sprechen wir gleich hier nach zwei Hits.

0: Nymphenburg landet auf dem letzten Platz im deutschlandweiten Hitzecheck. Naemi aus dem Hitradio-Ohr-Team hat bei der Stadt nachgehakt.
1: Klimaanpassungsmanagerin Alexandra Roma. Beim Hitzecheck der deutschen Umwelthilfe wurde Offenburg rot eingestuft. Warum?
2: Ja, also das ist natürlich zum einen so, dass wir mit Offenburg im Oberrheingraben liegen. Das heißt, wir haben ja sowieso schon von vornherein einfach höhere Durchschnittstemperaturen, wie jetzt zum Beispiel in der Stadt im Norden, wie jetzt zum Beispiel Kiel. Das heißt, uns ist bewusst, und das wissen wir auch schon seit Jahren, dass wir schon viel mehr auch mit Hitze zu kämpfen haben. Genau, aber dafür machen wir ja auch schon viel.
1: Wie sieht es mit dem Baumbestand in Offenburg aus? Wie viele wurden in den vergangenen Jahren gefällt und wie viele neu gepflanzt?
2: Im letzten Pflanzjahr, also 2025, 2026, wurden insgesamt 403 Bäume gefällt, dafür aber 353 neue gepflanzt. Man muss aber dazu sagen, dass darunter auch manchmal so Wildwüchse sind, also Bäume, die quasi gar nicht aktiv gepflanzt worden sind, sondern einfach unkontrolliert gewachsen sind. Und dazu kommt, dass viele Bäume einfach durch die Hitze, den Hitzestress etc. auch krank werden, die man dann leider fällen muss, wo es dann keine Alternativen gibt. Aber so in der Gesamtbilanz sind wir auf einem positiven Weg auf jeden Fall.
1: Und die geplanten Bäume auf dem Marktplatz sollen da auch nochmal helfen?
2: Genau, also es ist ja so, in der Innenstadt, die ist ja stark versiedelt, das ist ja in vielen Innenstädten so, und da haben wir immer das Problem, dass wir auch viele Leitungen im Boden liegen haben, weshalb halt ja schwierig ist, Bäume da auch dann zu pflanzen, weil die brauchen auch im Untergrund viel Platz, die brauchen viel Wurzelraum, und deswegen ist es ja immer schwierig, um dann noch irgendwo Platz zu finden für Bäume. Und Gott sei Dank, zum Klimahain hat aber ein neues Gutachten ergeben, dass es da doch möglich ist, was man jahrelang dachte, dass es nicht möglich ist wegen der Tiefgarage im Untergrund, also auch wegen der Statik. Und jetzt sind wir aber happy, dass wir das Projekt auch umsetzen können, und da werden dann noch 21, ja, so mittelchronige Bäume dann gepflanzt.
1: Was meinen Sie, wird dann Offenburg bald nicht mehr rot beim Hitzecheck?
2: Ja, ich hoffe es. Also das ist auf jeden Fall unser Ziel. Wir haben viele verschiedene Strategien dazu. Wir haben zum Beispiel auch einige Baumpflanzungen jetzt entlang von Radwegen, die wir schon durchgeführt haben, die wir auch zum Teil auch schon in Planung haben. Das Thema wird auf jeden Fall immer mitgedacht. Und natürlich ist es aber auch so, dass die Bäume, die neu gepflanzt sind, noch nicht so groß sind wie die Altbäume. Und dementsprechend fallen die halt in dieser Bilanz von der deutschen Umwelthilfe halt leider raus. Mhm. Das heißt, die Neupflanzungen, die jetzt alle schon gemacht wurden, die jetzt dann kommen, die wirken sich halt erst in den nächsten Jahrzehnten so richtig positiv aus.
0: Ja, wo ihr euch aber trotzdem jetzt schon vor der extremen Hitze gut abkühlen könnt in Offenburg, darüber sprechen wir noch in der kommenden halben Stunde hier bei Hitradio Ohr.
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1: Wettermelder Klaus aus Ubstadt-Weiher schickt 31 Grad und Sonne ins Studio und schreibt dazu, es ist kuschelig warm, keine Heizung erforderlich. Ja, die brauchen wir heute definitiv nicht. 32 Grad in Durbach bei Sabine, 33 sogar in Lahr beim Harald. Und die Temperatur wird noch wärmer, bis zu 36 Grad sind heute drin, morgen bis zu 38 und auch Anfang nächster Woche bleibt es extrem warm. Da kriegen wir sogar Temperaturen um die 40 Grad.
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1: Wir haben kurz nach 13 Uhr und hier die Nachrichten mit Sven Steiner.
2: Die A5 ist Richtung Karlsruhe zwischen Appenweier und Achern voll gesperrt. Nach ersten Informationen der Polizei gab es einen schweren Unfall mit zwei Autos. Offenbar gibt es mindestens einen Verletzten. Mehr konnte ein Sprecher aktuell noch nicht sagen. Nach einem Brand in der Baden-Badener Gemeinschaftsunterkunft im Rollfeld am frühen Morgen musste eine 28-jährige Frau vorsorglich im Krankenhaus untersucht werden. Sie hatte das Feuer entdeckt, als sie in das Zimmer kam. Die Bewohner wurden von der Stadt anderweitig untergebracht. Zum 10. Mal steigt morgen in Offenburg das Hülo-Speerwurf-Meeting wieder mit einigen Topstars. Von der LG Offenburg ist bei den Männern Max Dehning am Start. Bei den Frauen startet Lorena Frühn im ETSV-Stadion erstmals im A-Feld. Einfach näher dran an der Region. Jetzt Deutschland und die Welt mit Fabian Schaffer.
3: Bei einem Blitzanschlag während eines Sportfests in Rastatt sind 9 Menschen verletzt worden, einer davon schwer. Unter den Verletzten ist auch ein 13-Jähriger. 6 Menschen sind zur Behandlung ins Krankenhaus gekommen. In Lebensgefahr schwebt niemand. Auch in Münsingen bei Reutlingen hat ein Blitz eine Frau leicht verletzt. Die Linke will Proteste gegen Sozialkürzungen und höhere Verteidigungsausgaben organisieren. Auf ihrem Parteitag in Potsdam soll heute darüber abgestimmt werden. Geplant sind lokale Aktionen, regionale Bündnisse und bundesweite Demonstrationen. Eine sogenannte Protestkaskade gegen die Sozialpolitik der Bundesregierung. Die USA und der Iran wollen Gespräche über ein Ende des Irankriegs in Gang bringen. Wie mehrere US-Medien berichten, ist der US-Unterhändler Witkoff auf dem Weg in die Schweiz, wo die erste Gesprächsrunde über ein mögliches Atomabkommen stattfinden soll. Diese war eigentlich schon gestern angedacht gewesen, fand aber wegen erneuter gegenseitiger Angriffe zwischen der israelischen Armee und der pro-iranischen Hisbollah-Miliz im Libanon nicht statt. Die Türkei ist bei der Fußball-WM in Nordamerika vorzeitig ausgeschieden. Gegen Paraguay verloren die Türken trotz Überzahl mit 0:1. Heute bestreitet dann die deutsche Nationalmannschaft ihr zweites Vorrundenspiel. Gegner in Toronto ist die Elfenbeinküste. Anstoß ist um 22 Uhr unserer Zeit.
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1: Hallöchen hinter die Lenkräder. Auf der A5 Basel Richtung Karlsruhe braucht ihr mehr Zeit zwischen Offenburg und Achern. Es hat gekracht zwischen Offenburg und Appenweier einmal und ein weiterer Unfall zwischen

0: Oppenweier und Achern. Am allerbesten fahrt ihr in Offenburg schon raus. Außerdem auf der B3 Zimmern Richtung Rännchen, da gibt's Stau, hier müsst ihr mehr Geduld einplanen. Und Offenburg, auch hier hat's gekracht im Messekreisel.
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0: Geblitzt wird in Oppenau in der Lierbachstraße, hier sind 50 erlaubt, und zwischen Altdorf und Malberg, hier dürft ihr 60 fahren. Alles zum Nachlesen bei uns in der App und im Web. Kommt gut und sicher ans Ziel.
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0: Hi, hi.

0: Wir haben heute schon drüber gesprochen. Offenburg wurde beim deutschlandweiten Hitzecheck ziemlich schlecht bewertet. Zu wenig Schatten, zu viele versiegelte Flächen. Und das merkt man natürlich gerade an so heißen Tagen wie heute. Aber es gibt auch ein paar kühle Orte in Offenburg. Wo die versteckt sind und wie man sie findet, das weiß Naemi. Sie hat mit Alexandra Roma von der Stadt Offenburg gesprochen.
1: Ich habe neulich auf der Straße von Müttern einen Satz aufgeschnappt. Der Giffitz-Spielplatz ist super schön, aber da kann man leider nicht hin, weil da null Schatten ist. Wie sieht es mit den Schattenplätzen in der Stadt hinsichtlich Spielplätzen aus?
2: Es gibt tatsächlich noch ein, zwei wenige Spielplätze. Da ist es ja schwierig mit der Beschattung, beziehungsweise die haben wir aber auf jeden Fall auch auf dem Schirm, dass da was verändert werden muss. Es ist aber auch so, dass wir bei denen auch Bedarf war an Schatten, auch zum Teil auch Sonnensegel schon aufgespannt haben. In den letzten 3 Jahren haben wir 6 Sonnensegel auf, haben wir die Spielplätze ausgestattet mit Sonnensegeln. Ziel ist aber schon, dass da, wo es möglich ist, da, wo auch Platz ist, dass wir hauptsächlich schnell wachsende Bäume pflanzen, weil einfach eine Beschattung durch Bäume einfach nochmal eine höhere Verdunstungskühle erzeugt und schon auch besser ist und zu priorisieren ist von einem Sonnensegel. Aber es ist halt leider nicht überall durchführbar.
1: Gibt es auch kurzfristige Maßnahmen, die zu einer besseren Vorsorge gegen Hitze helfen können?
2: Ja, also es ist so, dass wir neben so baulichen Maßnahmen versuchen, auch die Bevölkerung dazu zu sensibilisieren zu dem Thema. Wir haben ja zum Beispiel aber auch in der Innenstadt Trinkbrunnen installiert, bei denen man sich abkühlen kann. Wir haben Seniorenflyer jetzt ganz neu rausgebracht für ältere Menschen, wo so Hitzetipps drin sind, worauf man achten sollte, wie man sich vorbereiten kann. Also ganz diverses Maßnahmenspektrum.
1: Sie haben die Trinkstelle hier in Offenburg angesprochen und ich laufe jeden Tag an der vorbei und freue mich richtig, dass die Stadt Offenburg sowas hat. Den ein oder anderen kühlen Ort gibt es ja hier auch. Wo kann man sich hier abkühlen und wie finde ich diese Plätze?
2: Also so, wir haben eine Klimaschutz-Website und da unter dem Reiter coole Orte findet man auf unserer Karte auch die digital, aber die gibt es auch in den Bürgerbüros, im Rathaus etc. kann man sich die auch in gedruckter, so Pocketform quasi holen. Und da ist eine Karte von der Innenstadt und das sind dann alle coolen Orte, also das sind die Kirchen, die ganzen Brunnen, die Park- und Grünanlagen und die Trinkwasserstellen und die Wasserspiele hinterlegt. Ich glaube, ganz prominent ist natürlich auch der Zwingerpark. Den nutzen viele, glaube ich, auch so in der Mittagspause, um sich da ein bisschen abzukühlen.
1: Vielen lieben Dank, Alexandra Rohme.
2: Hat mich gefreut.
0: Die Stadt Offenburg arbeitet daran, dass sie bald besser gegen die Hitze geschützt ist und vor allem dann auch wir, die in Offenburg so unterwegs sind. Eine Übersicht über Orte, die jetzt schon sehr kühl sind und für Abkühlung sorgen, die findet ihr im Internet unter coole Orte Offenburg.
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0: Kurzes Update von den Straßen. In Oberkirch ist die Ampelanlage Höhe Zollamt ausgefallen. Hier bitte besonders vorsichtig drüber fahren und die normalen Vorfahrtsregeln dann beachten. Das komplette Verkehrsupdate gleich um 5:30 wieder.
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1: Wetter. Wer nach angenehmeren Temperaturen sucht, könnte einen kleinen Ausflug auf den Feldberg machen. Da oben hat es aktuell angenehme 20 Grad und trotzdem Sonnenschein. Hier unten gibt es Temperaturen um die 33 Grad, zum Beispiel in Aachen bei Miriam. 35 sind schon bei Katja in Rheinau und 32 in Hoberg bei Lena. Frohes Schwitzen in die Runde.
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1: Halb zwei haben wir es und wir schauen mal auf die Straßen. Mehr Zeit braucht ihr auf der A5 Basel Richtung Karlsruhe. Einen Unfall gab es zwischen Offenburg und Appenweier und einen weiteren zwischen Appenweier und Aachen. Fahrt am besten in Offenburg raus, ab Appenweier ist nämlich gesperrt. In Oberkirch ist die Ampelanlage Höhe Zollamt ausgefallen. Hier bitte besonders vorsichtig drüber fahren. Und in Offenburg hat es auch gekracht im Messekreisel.
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1: Geblitzt wird in Oppenau in der Lierbachstraße stadteinwärts. Hier sind 50 erlaubt und zwischen Altdorf und Malberg steht ein Blitzer in der 60er-Zone. 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Kommt gut und sicher an.
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1: Im Europapark ist immer was los und die Silver Lake City, die ist jetzt weiter gewachsen. Eine echte Westernstadt ist es. Warum sich Besucher jetzt noch mehr wie im Wilden Westen fühlen, das hört ihr gleich nach zwei Songs.

0: Die Westernstadt im Europapark bekommt Zuwachs. Die Silver Lake City wurde nochmal deutlich erweitert. Parkchef Roland Mack.
1: Es ist eine eigene Erlebniswelt geworden. Es ist der dritte Themenpark, kann man fast sagen, nach Polantica Europapark. Nun die Silver Lake City. Und es ist so eine Verlängerung des Tagesangebots, dass man hierher kommt, Abend isst, Shows anschaut, Musik hört und den Tag ausklingen lässt. Und das ist natürlich bedingt durch gastronomisches Angebot, durch den Badebereich, den wir hier an der Silver Lake City haben, durch Tennisplätze, durch Minigolfanlagen, durch Julbi-Angebote, durch tolle gastronomische Events. Schöne Veranstaltungen, Hochzeiten, Taufen demnächst in der Chapel San Antonio. Also es fehlt an nichts.
0: Also wahnsinnig viel los in der Silver Lake City. Wer schon mal dort war, der kennt das Gefühl, man taucht direkt ein in die Welt des Wilden Westens. Holzfassaden, Western-Atmosphäre und wirklich Liebe in jedem Detail, das für richtiges Cowboy-Feeling dann sorgt. Jetzt ist das Ganze eben nochmal eine Nummer größer geworden. Neu dazugekommen sind unter anderem 119 Zimmer. Die sehen von außen ja aus wie einzelne Häuser, aber eigentlich ist es ein ganzes großes zusammenhängendes Gebäude mit unterschiedlichen Fassaden. Mitgeplant hat das Ganze unter anderem auch Ann-Kathrin Mack.
2: Es ist immer die Schwierigkeit, dass alles am Ende nicht wie eine Kulisse aussieht. Da muss auch alles dazu passen, sei es die Außenanlagen, die Fassaden, die Materialien. Wenn man da ein Stück weit abweicht, dann wird es gleich unauthentisch, unglaublich detailreich, facettenreich. Selbst ich, wenn ich jetzt durchlaufe, sehe ich immer noch das ein oder andere Detail. Und das ist auch das Schöne, dass es eigentlich so ein eigener Themenbereich, eine eigene Destination geworden ist.
0: Und die Erweiterung bietet noch

0: mehr als nur zusätzliche Zimmer. Ja, ihr habt schon gehört, da gibt es auch eine eigene Kapelle, in der man heiraten kann oder in der Taufen gemacht werden. Außerdem gibt es auch eine echte Neuheit für Bierliebhaber. Eine eigene Brauerei direkt beim Europapark. Das Bier wird direkt vor Ort gebraut und ist ausschließlich in der Silver Lake City selbst erhältlich. Thomas Mack.
1: Ich finde, es zeigt auch, dass wir da auch hier bis ins letzte Detail gehen und schauen, dass wir sogar das Bier dann selbst machen. Ein Herzensprojekt von mir mit einem Freund hier aus Rust, der Braumeister ist und der ein ganz, ganz tolles Bier kreiert hat. So unser eigenes Helles. Das ist ein naturtrübes Helles. Also der Helles ist ja gerade in aller Munde ein sehr leichtes, süffiges Bier, das beim Trinken Durst macht. Und deswegen trinken wir es gleich noch ein zweites.
0: Die Silver Lake City wächst also weiter, wird immer mehr zu einer eigenen kleinen Erlebniswelt direkt neben dem Europapark, inklusive Übernachtung, Kapelle und jetzt sogar eigener Braukunst. Alles dabei, was man braucht für ein richtiges Cowboy-Leben. Darauf ein ordentliches Howdy. Ja,

0: geht.
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1: Ja, wir haben richtig optimales Wetter heute. Zumindest, wenn das Ziel ist, ganz viel zu schwitzen. In Berghaupten haben wir 36 Grad bei Sarah. Ganz viel Sonne mit dazu. Und es geht ähnlich weiter. 34 Grad in Bühlstadt bei Monika. Wir haben noch 37 Grad in Offenburg bei Maike. 36 in Heiningen bei Anke. Und so weiter und so fort. Also unter 30 ist wirklich gar niemand mehr und wir kriegen es auch noch wärmer. Und zwar morgen bis zu 38 Grad und ab Anfang nächster Woche dann Temperaturen bis zu 40 Grad.
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2: Ich bin Oliver Urbanke. Neuzugang beim SC Sand. Der Frauenfußball-Zweitligist hat die 22-jährige Mittelfeldspielerin Christina Alp verpflichtet. Sie kommt von der TSG Hoffenheim U20 und hat auch schon Erst- und Zweitliga-Erfahrung. Es ist die erste Neuverpflichtung beim SC Sand für die kommende Saison. Die Linke setzt heute ihren Parteitag in Potsdam fort. Die Delegierten wollen eine neue Doppelspitze wählen. Beworben haben sich die bisherige Co-Chefin Schwertner und der Bundestagsabgeordnete Pantisano. Gestern hatte die Partei beschlossen, das israelische Vorgehen im Gazastreifen als Völkermord zu bezeichnen. In dem Beschluss ist zugleich ein Bekenntnis zum Existenzrecht des Staates Israels und Palästinensers enthalten. Die Bundesregierung lädt an diesem Wochenende zum Tag der offenen Tür ein. Interessierte können dabei hinter die Kulissen des Regierungsbetriebs schauen. Dazu gehören Hausführungen und Ausstellungen, Expertengespräche und Mitmachaktionen für Groß und Klein. Morgen stehen dann etwa Bundeskanzler Merz, Vizekanzler Klingbeil sowie Arbeitsministerin Baas und Außenminister Wadephul Rede und Antwort. Bundesbauministerin Huberts hat die geplanten Kürzungen beim Wohngeld verteidigt. In der Rheinischen Post verwies sie auf die schwierige Haushaltslage. Die Kürzungen beim Wohngeld würden alle bisherigen Empfänger betreffen. Ein Drittel der bisherigen Wohngeldhaushalte wird laut Huberts ganz rausfallen. Nach dem 7:1-Sieg gegen Curaçao will Deutschland bei der Fußball-Weltmeisterschaft einen weiteren Schritt in Richtung K.O.-Runde gehen. Dafür soll ab 22 Uhr unserer Zeit ein Sieg gegen die Elfenbeinküste gelingen. Pia Wegner mit den Details.
3: Mit der Elfenbeinküste wartet im zweiten WM-Gruppenspiel eine schwierigere Aufgabe aufs DFB-Team als mit Auftaktgegner Curaçao. Die Ivorer haben in der WM-Vorbereitung 2:1 gegen Topfavorit Frankreich gewonnen und auch zum Start ins Turnier gab es einen Sieg, ein 1:0 gegen Ecuador. Außerdem haben sie Bundesliga-Shootingstar Yann Diomondé von RB Leipzig in ihren Reihen.
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1: 3:14 haben wir es. Auf der B500 zwischen Freudenstadt und Baden-Baden. Zwischen dem Abzweig Neuweier und Gerolzau liegen Steine in beiden Richtungen auf der Straße. Also hier bitte besonders vorsichtig fahren. Außerdem braucht ihr länger. Auf der A5 Basel Richtung Karlsruhe. Grund dafür sind zwei Unfälle zwischen Offenburg und Aachen. Am besten fahrt ihr schon in Offenburg raus und durch die Unfälle auf der A5 staut es sich auch an der Anschlussstelle Aachen. Außerdem in Oberkirch an der Ampelanlage Höhe Zollamt. Bitte besonders vorsichtig, hier ist die Ampel kaputt, also gilt normale Vorfahrtsregeln. Dann haben wir Rheinau-Freistädt Richtung Aachen. Hier müsst ihr mehr Geduld mitbringen, hier staut es sich. Und dann haben wir noch Übergang A5 auf die A8 Richtung Stuttgart. Ein Pannenauto auf der rechten Spur.
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1: Geblitzt wird in Bühl in der Bühler Talstraße. Hier sind 30 erlaubt. In Oppenau in der Lierbachstraße stadteinwärts. Hier dürft ihr 50 fahren. Und zwischen Altdorf und Malberg steht ein Blitzer in der 60er-Zone. Wo auch immer ihr steckt, gutes und sicheres Ankommen euch.
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1: Ja, und heute heißt es bestimmt noch ganz, ganz oft. Also das hoffe ich zumindest beim zweiten WM-Spiel für Deutschland. Wo es diese Woche sonst noch hoch hinausgeht.

0: nicht nur bei der WM heißt's. Nein, sondern auch bei den Offenburger Studis diese Woche. Die waren nämlich auf dem Kehler Flugplatz unterwegs.
1: Ich heiße Drago Saraksan und ich bin Professor für Physikalische Chemie an der Hochschule Offenburg. Seit 2018 bin ich hier und heute hatte ich wieder die Gelegenheit, einen Wetterballon mit meinen Studierenden in der Stratosphäre zu starten. Und das ist uns super gut gelungen.
0: Und man sieht Ihnen schon an, Sie grinsen sehr.
1: Es hat sehr gut funktioniert. Wir haben auch gestern Nacht sehr viel gearbeitet, um die letzten Verbesserungen sozusagen zu ermöglichen. Heute hat es super pünktlich alles geklappt. Wir haben ein super Wetter gehabt, eine perfekte Startbedingungen gehabt und unser Wetterballon befindet sich gerade in über 4000 Meter Höhe.
0: Ursprünglich war ja der Plan, letzte Woche schon zu starten. Jetzt haben Sie diese Nacht noch was zu Ende gebracht. Wie kam es dazu?
1: Wir haben genügend Ideen und wir haben natürlich die Zeit, die wir gewonnen haben durch die Verschiebung wegen schlechter Wetterbedingungen, genutzt, um einen Teil dieser Ideen dann zu verwirklichen.
0: Was genau ist jetzt der Plan mit diesem Wetterballon?
1: Wir haben drei Säulen. Wir haben dann biologische Proben an Bord. Wir haben Sensoren, die umwelttechnologische Untersuchungen der Troposphäre und Stratosphäre durchführen. Und wir haben neue Hardware und Software an Bord, die wir halt in den letzten Wochen optimiert haben. Und wir haben jetzt die Gelegenheit, die zu testen.
0: Und da fliegt sozusagen auch eine Bachelorarbeit mit in die Stratosphäre. Wie es dem Studenten der Arbeit direkt nach dem Start dann ging, das gleich hier nach einem Song.
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0: Flugplatz statt Vorlesungssaal. Das war diese Woche Programm für Pascal Kusicek. Er studiert in Offenburg Biotechnologie. Mit einem circa 3 Meter großen Heliumballon sind seine Proben für die Bachelorarbeit in den Himmel geflogen.
1: Ich habe im Rahmen meiner Bachelorarbeit 2 Organismen hochgeschickt. Einen einfachen Organismus Hefe und einen höheren Organismus Sprossen von Mungbohnen. In der Stratosphäre nimmt mit jedem Höhenmeter der Luftdruck ab und in der Zielhöhe von 35.000 Kilometern ist dann ein Druck von 20 Millibar, also sehr, sehr gering. Wir wollen dann quasi schauen, was ist die Auswirkung auf den Organismus von dem Unterdruck. Wenn man dann mit Raketen dann biologisches Material hochschickt, ist es natürlich dann viel kostengünstiger, wenn man das so hinkriegt, dass quasi zwischen Weltall, wo natürlich beinahe kein Druck mehr da ist, und des Inneren von der Transportkapsel, dass die Druckdifferenz sehr gering ist, weil man dann einfach viel weniger Material aufwenden muss.
0: Wann soll das Testmaterial wieder auf dem Boden ankommen?
1: Ist immer ein bisschen schwer zu sagen, aber wir gehen mal von so 3-4 Stunden aus.
0: Ziel wäre, wenn es unten ankommt, dass
1: wir natürlich die Kapsel wiederfinden, unser biologisches Material bergen können und es dann so schnell wie möglich einfrieren können zur weiteren Analyse.
0: Was ist denn so dein Gefühl gewesen, als es jetzt losging mit deinem Testmaterial, das ja für deine Bachelorarbeit auch extrem wichtig ist?
1: Es kann natürlich so viel schief gehen einfach und es war jetzt total spannend, total aufregend und ich war jetzt schon erleichtert, als er dann endlich losgeflogen ist. Es hat mega Spaß gemacht.
0: Wer den Flugstart nochmal anschauen will, der klickt sich einfach bei uns auf Insta oder Facebook rein. Übrigens, die Kapsel ist wieder gut am Boden. Der Flug war ein voller Erfolg.
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1: Wetter. Ja, schauen wir mal raus. Maximal 24 Grad, immer wieder auch viele Wolken am Himmel. Gegen Abend sogar zeitweise Regen möglich. So ist das Wetter nicht hier, sondern in Toronto. Da spielt nämlich die deutsche Nationalelf nachher ihr zweites WM-Spiel. Bei uns sieht es dagegen so aus. Heute Abend um 22 Uhr ist noch 24 Grad draußen. Das heißt, ganz gemütlich zum Anstoß kann man auch noch im T-Shirt draußen unterwegs sein. Perfektes Public-Viewing-Wetter. Das könnt ihr zum Beispiel auch in der Sichtbar in Offenburg machen. Da gibt es nämlich zu jedem Snack noch ein Freibier dazu, solange bis 50 Liter weg sind. So kann man sich doch gut aufs Spiel vorbereiten.
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1: Kurz nach 3:30 haben wir es und da ist so einiges auf den Straßen, was da nicht hingehört. Achtung auf der A5 Karlsruhe Richtung Basel. Zwischen Achern und Appenweier liegt ein toter Greifvogel auf der rechten Spur. Außerdem A5 Karlsruhe Richtung Basel zwischen Achern und Rasthof-Renchtal. Da steht ein kaputtes Auto ohne Absicherung. Und auf der B500 zwischen Freudenstadt und Baden-Baden haben wir zwischen dem Abzweig Neuweier und Gerolzau Steine in beiden Richtungen auf der Straße. Dann ist noch A5 Basel Richtung Karlsruhe. Zwei Unfälle passiert zwischen Offenburg und Achern. Deshalb ist Appenweier und dann Richtung Achern gesperrt. Das dauert wahrscheinlich noch über eine Stunde. Dann haben wir in Oberkirch die Ampelanlage Höhe Zollamt, die kaputt ist. Hier bitte besonders vorsichtig drüber fahren.
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1: Geblitzt wird in Bühl in der Bühler Talstraße. Hier sind 30 erlaubt. In Oppenau in der Lierbachstraße. Stadteinwärts steht der Blitzer in der 50er-Zone. Und zwischen Altdorf und Malberg wird auch geblitzt. Hier sind 60 erlaubt. Kommt gut und sicher an.
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1: Ganz schönen Samstag wünsche ich euch und hoffe, dass ihr nicht zu sehr schwitzt oder zumindest euren Weg gefunden habt, mit dieser Hitze umzugehen. Kommt gut durch den Samstag!

Es ist wohl noch nicht genug los auf den Straßen. Achtung, B28 Appenweier Richtung Oberkirch, Höhe Nesselried, steht ein Auto auf der Straße und kann nicht mehr weiterfahren. Hier bitte besonders vorsichtig fahren. Die gesamte Verkehrsübersicht findet ihr immer aktuell bei uns im Web und in der App. Ansonsten gleich wieder um 15 Uhr.

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2: 20. Juni 2010. Neu in den Charts sind Madcon mit Glow. Mitte der 50er Jahre hat der Schweizer Journalist Marcel Besançon viel zu tun. Er soll das Schweizer Fernsehen einführen und aufbauen. Er ist vor allem für die Verbreitung von Musiksendungen zuständig. Wie wäre es also mit einem transeuropäischen Fernsehspektakel? Jedes Land entsendet einen Sänger mit dem besten Song des Jahres aus diesem Land und dann treten alle Sänger gegeneinander an. Der Eurovision Song Contest ist geboren. In den nächsten Jahrzehnten schreibt der Song Contest Jahr für Jahr Musikgeschichte. So auch 2010, als die Norweger Madcon mit ihrem Song Glow auftreten. Nicht als Künstler für Norwegen, aber während dem langen Abstimmprozess. Und dieser Auftritt hat es in sich. In mehreren europäischen Städten kommt es zu sogenannten Flashmobs, also große Menschengruppen, die eine Choreografie zum Song tanzen. Ein Auftritt, der ganz im Sinne von Marcel Besançon wäre. Ein Auftritt von ganz Europa in ganz Europa, zeitgleich, über alle Grenzen.

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1: Frohes Schwitzen weiterhin bei 35 Grad in Steinach. Helga schickt sie rein. In Seelbach haben wir 34 Grad bei Manuel und in Kehl sind es auch 34 Grad bei Nikita. Es könnte sogar noch ein paar Temperaturpünktchen drauf geben heute über den Tag. Bis zu 36, 37 sind stellenweise drin. Morgen ganz ähnlich bei bis zu 38 Grad und ja, es bleibt auch Anfang nächster Woche sehr, sehr heiß. Danke euch auf jeden Fall fürs Wetter. Melden. Wie immer gibt es dafür 5 Orbits.
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2: Ich bin Oliver Urbanke. In der Baden-Badener Gemeinschaftsunterkunft im Rollfeld hat es am frühen Morgen in einem Zimmer gebrannt. Eine 28-jährige Frau schlug Alarm. Die Feuerwehr hatte den Brand schnell im Griff. Die Unterkunft wurde evakuiert. Die Frau kam vorsorglich ins Krankenhaus, konnte aber schon wieder entlassen werden. Die anderen 24 Bewohnerinnen und Bewohner waren in der Zwischenzeit von der Stadt bereits anderweitig untergebracht worden. Die Polizei ermittelt jetzt, warum das Feuer ausgebrochen war. Gewitter und Stürme haben bundesweit zu mehreren Einsätzen geführt.

0: Führt. In Baden-Württemberg sind beispielsweise bei einem Blitzeinschlag 9 Menschen verletzt worden. Katrin Müller berichtet.
1: Das Unwetter überrascht mehrere Sportler, die auf dem Gelände zelten. Auf dem Sportplatz findet an diesem Wochenende ein Handballturnier statt. 6 der Verletzten in Baden-Württemberg werden im Krankenhaus behandelt. Lebensgefahr bestehe bei keinem, heißt es von der Polizei. Mindestens 13 Menschen werden nahe Flensburg verletzt, als ein Sturm über ein Festivalgelände fegt. Und im Rhein-Lahn-Kreis und Umgebung gibt es heftige Überschwemmungen, wie sie statistisch gesehen nur alle 50 Jahre vorkommen.
0: Solarenergie hilft und zwar auch der Wirtschaft. Zu dem Ergebnis kommt der Bundesverband der Solarwirtschaft. Die mittlerweile installierten etwa 6 Millionen Solarstromanlagen hätten in den vergangenen 6 Jahren einen volkswirtschaftlichen Nutzen in dreistelliger Milliardenhöhe gebracht. Insgesamt wurden demnach in diesem Zeitraum knapp 390 Milliarden Kilowattstunden Solarstrom erzeugt. 2 Erdstöße der Stärke 4,6 und 5,3 haben um die Mittagszeit im Abstand von wenigen Minuten die Ferieninsel Kreta erschüttert. Das Zentrum der Beben lag in rund 14 Kilometer Tiefe unter dem Meeresboden südlich von Kreta. Die Erschütterungen seien dabei auf der ganzen Insel zu spüren gewesen, heißt es von den Behörden. Größere Schäden konnten bislang nicht festgestellt werden. Deutschland könnte heute vorzeitig den Einzug in die K.O.-Phase bei der Fußball-Weltmeisterschaft klarmachen. Im 2. Gruppenspiel in Toronto geht es gegen die Elfenbeinküste. Nach dem 7:1-Sieg gegen Curaçao ist das DFB-Team erstmals richtig gefordert. Die Elfenbeinküste hat mit ihrer Leistung beim 1:0 gegen Ecuador gezeigt, dass sie ein Team auf Augenhöhe sein kann. Anpfiff ist um 22 Uhr deutscher Zeit.
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4: Servus auf die Straßen. Auf der A5 Karlsruhe Richtung Basel zwischen Achern und Rasthof-Renchtal steht ein kaputtes Auto ohne Absicherung. Hier bitte besonders vorsichtig fahren. Außerdem A5 Karlsruhe Richtung Basel zwischen Achern und Appenweier ein toter Greifvogel auf der rechten Spur. Auf der B28 Appenweier Richtung Oberkirchhöhe Nesselried. Auch hier steht ein Auto auf der Straße und fährt nicht mehr weiter. Dann haben wir in Oberkirch eine kaputte Ampelanlage Höhe Zollamt. Hier bitte besonders vorsichtig, wenn ihr drüber brettert. Und auf der A5 Basel Richtung Karlsruhe braucht ihr deutlich länger. Ab Appenweier staut es sich circa 6 Kilometer zurück. Mittlerweile wird einspurig an der Unfallstelle vorbeigeleitet. Laut Polizei dauert es aber noch mehrere Stunden. Durch das ganze Chaos ist da auch einiges in Offenburg auf den Straßen unterwegs. Vor allem auf den Straßen Richtung Norden aus Offenburg raus staut es sich.
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4: Blitzer haben wir auch noch, zum Beispiel in Bühl in der Bühler Talstraße. Hier sind 30 erlaubt, in Oppenau in der Lierbachstraße stadteinwärts. Hier ist Tempo 50 und zwischen Altdorf und Malberg wird geblitzt bei Tempo 60. Die aktuellsten Verkehrsinfos findet ihr wie immer bei uns in der App und im Web. Und dort sind auch alle Anhängerblitzer der Region zu finden. Kommt gut und sicher ans Ziel und hoffentlich steckt ihr nicht mehr zu lange fest, wenn ihr irgendwo feststeckt.
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4: Ja, und nicht nur in den USA, Kanada und Mexiko geht's fußballmäßig so richtig ab, sondern auch hier bei uns in der Region. Der SC Laa könnte nämlich in die Oberliga aufsteigen. Gleich mehrere Relegationsspiele gab's deshalb und eins gibt's noch. Warum eigentlich gleich mehrere und wie die Chancen für Laa um den Aufstieg stehen, darüber sprechen wir gleich hier nach 2 Songs. Jetzt aber erstmal One Republic mit Good Life. Ja, auch bei der Hitze oder vielleicht gerade deshalb Good Life. Hoffentlich habt ihr einen ganz schönen Samstag.

0: Der SC Lahr spielt morgen das entscheidende Spiel um den Aufstieg. Hitradio Ohr Sportreporter Manni. Warum muss Lahr gleich mehrere Relegationsspiele um den Aufstieg in die Oberliga spielen überhaupt?
1: Seit Jahren gibt es ja diese Aufstiegsrunde hier im badischen Württembergischen. Da spielt zuerst Südbaden gegen Nordbaden und der Sieger spielt dann gegen den Vertreter aus Württemberg. Weil Württemberg hat ein größeres Einzugsgebiet, ist eigentlich auch immer eine Woche länger am Start und deshalb immer Nord gegen Südbaden und dann Württemberg. Deshalb aus meiner Sicht sind da viele Vereine aus Württemberg in der Oberliga.
0: Mhm. Wie ist denn deine Einschätzung? Wer wird wohl gewinnen?
1: Der SC Lahr sollte diesmal die Oberhand haben in Holzhausen in diesem Rückspiel am Sonntagnachmittag. Dann wäre es schön, dann wäre mit Oberachern, mit Villingen, mit Balinger SC, mit dem FC Teningen, dem SC Lahr und der Mannschaft aus Singen 6 Vertreter aus Südbaden wiederum am Start, was natürlich auch sehr schöne Derbys geben würde. Und ich würde mich freuen, wenn der SC Lahr die Aufstiegsrunde schaffen würde. Natürlich auch für Trainer Sascha Schröder. Also drücken wir einfach mal den Lahr die Daumen. Wie gesagt, das letzte Spiel jetzt am Sonntag gegen die württembergischen Vertreter. Seit Jahren ist es so und da wird sich auch in Zukunft vermutlich nicht viel ändern.
0: Danke, Sportreporter Manni Schäfer. Wie der Trainer vom SC Lahr die eigenen Chancen sieht, das gleich hier nach einem Song.
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0: Morgen spielt der SC Lahr das entscheidende Spiel um den möglichen Aufstieg in die Oberliga. Trainer Sascha Schröder, wie stehen denn die Chancen für Lahr, tatsächlich das Spiel zu gewinnen und dadurch dann aufzusteigen?
1: Uns erwartet nicht nur temperaturtechnisch ein heißer Tanz, sondern natürlich auch von der Qualität, von der Art und Weise, wie Holzhausen auch bei uns aufgetreten ist. Eine taktische, sehr disziplinierte Mannschaft, die sehr fleißig ist, gegen den Ball zu arbeiten, die widerstandsfähig ist und im Umschaltmoment nach vorne ihre Qualität hat. Aber nichtsdestotrotz, es war trotzdem ein Spiel auf Augenhöhe. Wir hatten sogar, fand ich, einen Tick mehr Spielanteile. Und wir können auch sehr, sehr gut leiden und sind auch widerstandsfähig, was es auch braucht bei 37 Grad am Sonntag. Wir gehen von einem ganz engen Spiel aus und einschätzen würde ich es trotz Auswärtsspiel als 50-50-Spiel. Und wir würden natürlich sehr, sehr gerne die Rückfahrt von Holzhausen nach Lahr als Oberligist antreten.
0: Ja, dafür drücken wir auf jeden Fall die Daumen. Trainer des SC Lahrs, Sascha Schröder, sagt, die Chancen für den Aufstieg in die Oberliga, die stehen so bei 50-50. Mehr dazu morgen dann nach dem Spiel.

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0: 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Wetter.
1: Reinhard in Friesenheim schickt 34 Grad und Sonne, Michaela aus Laa 36 Grad und Sonne und Oliver aus Aachen 34 Grad und Sonne. Ja, wir bekommen Temperaturen bis zu 37 Grad in der Spitze heute. Es ist eigentlich ein perfekter Tag zum Wäschewaschen. Einmal die Wäsche auf den Wäscheständer draußen aufhängen und wenn man am letzten Teil angekommen ist, dann kann man das erste, glaube ich, schon wieder abmachen. So, jetzt haben wir kurz Pause. Ach, da sind wir. So, wir gucken gleich noch auf den Verkehr zusammen.
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1: Ja, erstmal den Verkehr. Jetzt auf der A5 Karlsruhe Richtung Basel. Zwischen Aachen und Appenweier liegt ein toter Greifvogel auf der rechten Spur. Außerdem B28 Appenweier Richtung Oberkirch, Höhe Nesselried, steht ein Auto halb auf der Straße. Hier bitte besonders vorsichtig fahren. Und dann haben wir noch in Oberkirch die Ampelanlage Höhe Zollamt, die ausgefallen ist. Und auf der

0: A5 Basel Richtung Karlsruhe ab Appenweier staut es sich circa 6 Kilometer zurück. Mittlerweile wird einspurig an der Unfallstelle vorbeigeleitet. Laut Polizei dauert es noch mehrere Stunden, bis das Ganze da beseitigt ist. Und durch das Chaos auf der A5 ist auf den Umleitungsstrecken überall viel Verkehr und auch Stau. Dann haben wir noch Blitzer in Bühl, in der Bühler Talstraße, in der 30er-Zone, in Oppenau, in der Lierbachstraße. Stadteinwärts hier wird geblitzt bei Tempo 50 und zwischen Altdorf und Malberg, da blitzen sie bei Tempo 60. Kommt gut und sicher ans Ziel.
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0: Ja, DJ Wurstfinger am Werk. Heute ist das zweite WM-Spiel für Deutschland am Start. Um 22 Uhr ist Anstoß gegen die Elfenbeinküste. Und da wollen wir natürlich von unserem Hitradio-Ohr-eigenen Morakel noch wissen. Was tippt er eigentlich? Das erfahren wir gleich hier nach zwei Songs.

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1: Es sind nur noch wenige Stunden bis zum Anpfiff von Deutschlands zweitem WM-Spiel. Es geht gegen die Elfenbeinküste und ich habe mir dazu extra unser Orakel hier ins Studio geholt, Moritz.
2: Ja, ich habe sozusagen ein Tier ersetzt. Ich bin jetzt anscheinend das Orakel.
1: Du bist unser hauseigenes Hitradio-Ohr-Wetttierchen sozusagen.
2: Ja, ich bin das Tier des Senders, genau. Ich bin ein Tier.
1: Schön, wenn man das mal sagen kann, oder?
2: Genau. Ich habe fleißig orakelt. Sollen mir die Leute spoilern?
1: Naja, die Leute können sich ja vielleicht an deinem Tipp orientieren oder dich für bescheuert erklären und sagen, wir machen unser eigenes Ding. Bei dir geht es ja auch immer um die Zutat dahinter.
2: In dem Fall jetzt Kartoffel gegen Ananas und ich glaube, wir wissen beide, dass es nicht wirklich ein Match ist, so toll Ananas auch ist, aber wir sagen es zusammen. Du weißt, was jetzt kommt?
1: Normale Kartoffel
2: auf die Eins.
1: Okay, Kartoffel auf die Eins.
2: Und deshalb habe ich natürlich dafür gestimmt, dass Deutschland gewinnt.
1: Ja, habe ich tatsächlich auch. Aber die große Frage ist, wie hoch?
2: 5-2 ist es bei mir.
1: Na, das gibt's gar nicht. Ich habe 5-1 getippt.
2: Nein. Das heißt, ich muss jetzt für die Elfenbeinküste mitfiebern, dass sie noch ein Tor mehr schießen, dass ich gewinne gegen dich.
1: Ja, ich finde es ja sowieso immer ein bisschen gut, auch den Gegner ein bisschen anzufeuern. Deswegen auch das eine Tor. Ja. Beim ersten Spiel habe ich erstaunlicherweise 0 getippt. Mhm. Ist ja schon mal nach hinten losgegangen. Deswegen dachte ich dieses Mal auf jeden Fall ein Tor für die Gegner.
2: Also
1: ist drin.
2: Das beste Szenario ist, sie führen so 5-1 und dann ist so die letzten paar Minuten, dann schießen sie noch ein Tor, dass ich noch gewinne. Das ist so mein optimales Szenario.
1: Das ist ja so ein bisschen wie Brasilien gegen Deutschland 2014. Da war auch 7-0 und dann in einer der letzten Minuten, glaube ich, dann das 7-1.
2: Also Julian Nagelsmann, falls es 5-1 steht,
1: bitte
2: stell
1: mach
2: ein bisschen
1: hinten,
2: um.
1: Hinten ein bisschen aufmachen.
2: Ja.
1: So, jetzt bin ich aber mit meinem Fußballwissen komplett am Ende. Ich bin ausgeschöpft. Wir müssen jetzt wieder Musik spielen.
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0: Ich weiß ja nicht, wie es euch geht, aber es gibt einfach Songs. Da bekommt man immer gute Laune, wenn sie laufen. Der hier gehört für mich auf jeden Fall dazu. Den ganzen Song gibt's gleich hier in nicht mal 5 Minuten.
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0: 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Wetter.
1: Bei Werner in Leutesheim sind es 34 Grad, sonnig ist es natürlich überall, zum Beispiel auch in Rheinau bei Urlat, auch hier 34 Grad, 35,3 in Fessenbach bei Miriam. Und ich schaue mal nach der Höchsttemperatur, die kommt aktuell aus Laa, 37 Grad schickt Waldemar. Ja, zum Selbstfußballspielen ist es heute vielleicht etwas arg heiß draußen, zum Schauen wird es heute Abend aber richtig angenehm bei noch ungefähr 20 Grad um 22 Uhr.
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2: Ich bin Oliver Urbanke. Beim Sportplatz in Rastatt-Niederbühl hat gestern am späten Abend der Blitz eingeschlagen und mehrere Menschen verletzt. Die Polizei hat jetzt weitere

0: Details bekannt gegeben. Demnach ist der Blitz in eine Zeltstange eingeschlagen, als mehrere Leute gerade die Zelte gegen den starken Wind sichern wollten. Eine Frau Anfang 20 wurde schwer verletzt, 8 weitere Menschen leicht. Nach neuesten Erkenntnissen kamen 7 Verletzte ins Krankenhaus, 6 von ihnen konnten inzwischen wieder nach Hause. Wer bisher über das Wohngeld staatliche Unterstützung bei der Miete bekommen hat, könnte die bald verlieren. Bundesbauministerin Huberts hat ihre Pläne verteidigt, beim Wohngeld zu sparen. Geplante Kürzungen würden alle bisherigen Empfängerinnen und Empfänger betreffen, sagte sie der Rheinischen Post. Ein Drittel der Haushalte, die es bisher bekommen, werden demnach ganz rausfallen. Huberts begründete die Kürzungen mit Krisen und fehlendem Wirtschaftswachstum. Luigi Pantisano und Ines Schwertner sind die neue Doppelspitze der Partei Die Linke. Pantisano erhielt auf einem Bundesparteitag in Potsdam 53% der abgegebenen Stimmen. Schwertner wurde mit knapp 86% im Amt bestätigt. Und beim Parteitag der Bayern-AfD ist Stefan Protschka als Landesvorsitzender wiedergewählt worden. Während mit der Türkei und Haiti schon 2 Teams sicher aus der Fußballweltmeisterschaft ausgeschieden sind, kann die deutsche Nationalmannschaft heute Abend vorzeitig den Einzug ins 16-Finale klarmachen. In Toronto trifft das Team von Julian Nagelsmann auf die Elfenbeinküste. Anstoß ist um 22 Uhr deutscher Zeit.
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3: Hallo, hinter die Lenkräder. Auf der B28 Appenweier Richtung Oberkirch, Höhe Nesselried, steht ein Auto auf der Straße. Hier bitte besonders vorsichtig fahren. Außerdem in Oberkirch ist die Ampelanlage Höhe Zollamt ausgefallen. Hier bitte Vorfahrt beachten. Dann haben wir auf der A5 Basel Richtung Karlsruhe ab Appenweier einen Stau, circa 4 Kilometer zurück. Mittlerweile wird einspurig an der Unfallstelle vorbeigeleitet. Laut der Polizei dauert es noch mehrere Stunden, bis das Chaos völlig aufgelöst ist. Durch das ganze Schlamassel dort auf der A5 ist auf den Umleitungsstrecken auch Stau und viel Verkehr.
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3: Geblitzt wird in Bühl in der Bühler Talstraße. Hier sind 30 erlaubt. In Oppenau in der Lierbachstraße stadteinwärts wird geblitzt bei Tempo 50. Und in Malsch in der Neudorfstraße. Hier steht der Blitzer in der 30er-Zone. Danke dir, Peter, fürs Melden. Natürlich gibt es 20 Orbits auf dein Konto.
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3: Und seid ihr schon richtig in Stimmung?
4: Land, oh Land, wir sind von dir begeistert.
3: Ja, was es so für unterschiedliche Fußball-Fantypen gibt, das schauen wir uns gleich mal an. Nach 2 jetzt.

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1: Ich finde ja vor allem das Essen, die Drinks und die Stimmung während dem WM-Schauen das Beste. Aber es gibt da noch so ein paar andere Fußball-Fantypen.
2: Der Ultra.
3: Er plant seinen Sommer um die Spiele herum und weint bei Niederlagen echte Tränen. Seine Stimmung hängt stark von den Spielergebnissen ab. Und an Spieltagen ist er emotional so aufgeladen, dass man besser keine Scherze mit ihm macht.
4: Es ist halt so.
2: Der Besserwisser.
3: Bewaffnet mit Taktiktafel und Spielbuch kennt er jede Statistik und zitiert aus dem FIFA-Regelbuch von 1954. Er hat mehr Fußballwissen als jeder Kommentator und korrigiert sogar den Trainer in Echtzeit via Twitter.
5: Denn Folgers, den richtig.
2: Der Nostalgiker.
3: Für ihn war der Fußball in den 80er und 90er Jahren am besten. Er schwärmt von der guten alten Zeit, als Männer noch Männer waren und der Fußball echte Krieger hervorbrachte.
2: Der Abergläubische.
3: Das Trikot wird nur links herum angezogen. Auf dem Sofa darf niemand anderes sitzen und vor dem Spiel müssen bestimmte Lieder laufen. Wenn die Mannschaft verliert, liegt das natürlich daran, dass der Hund das Glückstuch nicht getragen hat.
1: Wo und wie schaut ihr eigentlich das Spiel heute Abend? Schickt's mir gerne ins Studio an die 0173 104 33 11.
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0: Alex Warren mit Fever Dream war das. Und ich habe euch gerade gefragt, wo guckt ihr eigentlich heute Abend das Fußballspiel? Ganz viele wissen es noch gar nicht. Ihr schreibt rein, keine Ahnung, ich weiß es noch nicht, mal schauen. Für alle, die wirklich noch kein Peil davon haben, wo sie es heute Abend schauen wollen, ab 22 Uhr ist ja Anstoß. In Offenburg gibt es mehrere Möglichkeiten. Zum Beispiel könnt ihr zum Public Viewing entweder ins Freiraum oder auf den Lindenplatz. Das sind so meine zwei Vorschläge für euch.
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1: 34 Grad meldet Tristan aus Rastatt. In Schutterzell haben wir 36 Grad bei der Sarah und in Hoberg 34 Grad bei Martina. Ja, wenigstens ein paar Grad weniger, so um die 29 hat es gerade im Norden Deutschlands. Deshalb habe ich jetzt gerade mal geschaut. Aber ein Umzug nach Norddeutschland ist einfach zu teuer. 2.000 bis 5.000 Euro kostet es. Außerdem ist es da ja nicht so schön wie bei uns. Also bleiben wir doch hier schwitzen, oder?
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1: 16.30 Uhr haben wir es und wir blicken auf die Straßen. Auf der B28 Appenweier Richtung Oberkirch. Höhe Nesselried, da steht ein Auto halb auf der Straße. Hier bitte besonders vorsichtig fahren. Außerdem ist die Ampelanlage in Oberkirch Höhe Zollamt ausgefallen. Auf der A5 Basel Richtung Karlsruhe braucht ihr immer noch deutlich länger. Ab Offenburg staut es sich bis Appenweier. Dort ist auch ein Mann ohne Warnweste an der Straße. Mittlerweile wird einspurig an der Unfallstelle Höhe Appenweier vorbeigeleitet. Laut Polizei kann es aber auch noch mehrere Stunden dauern. Durch das ganze Chaos auf der A5 ist auf den Umleitungsstrecken Stau und viel Verkehr.
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1: Geblitzt wird in Bühl in der Bühler Talstraße. Hier sind 30 erlaubt. In Malsch in der Neudorfstraße. Auch hier dürft ihr 30 fahren. Und in Oppenau wird geblitzt in der Lierbachstraße. Hier statt

0: einwärts bei Tempo 50. Kommt gut und sicher an.
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0: Bei unserem Genuss-WM-Tippspiel, da dümpel ich aktuell irgendwo um Platz 350 rum. Da ist also noch ordentlich Luft nach oben. Für das Deutschlandspiel heute Abend brauche ich deshalb dringend ein paar gute Tipps. Was die Fußballexperten aus Offenburg vorhersagen, das gleich hier nach zwei Hits.

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1: Wir spielen ja nicht nur irgendein Tippspiel. Bei uns läuft die Genuss-WM. Deshalb heißt es heute Abend nicht Deutschland gegen die Elfenbeinküste, sondern Kartoffel gegen Ananas. Wir wollten von euch wissen, wer macht denn das Rennen?
2: Also ich stehe auf Kartoffel.
3: Die Kartoffel natürlich.
4: Ich würde sagen die Kartoffel.
5: Die Ananas.
1: Ja, und natürlich reicht uns das alleine noch nicht. Wir wollen auch wissen, wie ihr euren Favoriten am liebsten genießt.
5: Ja, gute Frage. Obstsalat.
3: Bratkartoffeln.
2: Eigentlich Pellkartoffel und Kartoffelsalat.
4: Kartoffelbrei. Kartoffelgratin.
2: Pommes.
4: Einfach Kartoffelpüree tatsächlich.
1: Das Ergebnis unserer Umfrage ist ziemlich eindeutig. Die Kartoffel hat die Nase weit vorne. Wenn das ein gutes Omen ist, dann dürfte Deutschland heute Abend ja auf jeden Fall ziemlich oft jubeln. Wir drücken die Daumen und stellen vorsorglich schon mal den Kartoffelsalat für den Fußballabend kalt.
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1: Ja, und gerade hatten wir es drüber. Kartoffeln gegen Ananas. Wer wird heute Abend wohl das Spiel machen? Deutschland oder die Elfenbeinküste? Und da meldet sich Edgar aus Oberachern.
2: Hab gerade gehört im Radio, Kartoffel oder Ananas. Also ich sag natürlich Erdäpfel. Was sonst? Ananas, Südfrucht, brauchen wir nicht. Wenn dann Erdäpfel.
1: Ja, ganz klar nochmal ein Statement für die Kartoffeln. Ich habe ihn noch gefragt, ja, und was ist dein Tipp? Sagt er ganz klar, ein 5:1. Und genau das tippe ich auch bei unserer Genuss-WM. Schickt mir rein, was sind eure

0: Tipps für heute Abend, Deutschland gegen Elfenbeinküste. Was denkt ihr? Wie geht's wohl aus?
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1: 36 Grad und es wird noch heißer.
2: Ja, 36 Grad meldet Alexandra aus La. Ganz viel Sonne mit dazu. In Wildstedt sind es 35 bei der Kirstin und 34 haben wir zum Beispiel in Appenweier bei Stefan, in Kürzel bei Ralf oder auch bei Kerstin in Diersburg. Morgen ganz ähnlich, sogar noch ein Tick wärmer, bis zu 38 Grad gibt's da. Trocken bleibt's auf jeden Fall das ganze Wochenende.
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3: Ich bin Oliver Urbanke. Zwei schwere Unfälle gab es heute Nachmittag auf der A5 zwischen Appenweier und Aachen. Zwei Menschen sind dabei ums Leben gekommen. Zunächst wurde bei einem Unfall zwischen Appenweier und der Raststätte Renchtal ein Mann schwer verletzt. Die nachfolgenden Fahrzeuge mussten stark abbremsen und es kam in Höhe der Anschlussstelle Appenweier zu einem weiteren Unfall mit 5 beteiligten Fahrzeugen. Dabei wurden zwei Frauen in einem Auto so schwer verletzt, dass sie noch an der Unfallstelle starben. Die Menschen aus den 4 anderen Fahrzeugen blieben nach ersten Erkenntnissen unverletzt. Die Ölpreise könnten weltweit wieder steigen. Der Iran will die Straße von Hormuz erneut für den Schiffsverkehr sperren. Das zentrale Militärkommando des Landes begründete den Schritt laut iranischer Nachrichtenagentur mit der Nichteinhaltung der Waffenruhe im Südlibanon. Die war im Rahmenabkommen zwischen den USA und dem Iran vereinbart worden. Die Linke hat eine neue Doppelspitze. Neben der bisherigen Co-Vorsitzenden Schwertner wählte der Parteitag in Potsdam den Bundestagsabgeordneten Pantisano.

0: Der 46-Jährige bekam ohne Gegenkandidat knapp 53% der Stimmen. Er wird Nachfolger von Jan van Aken. Wohngeldempfängerinnen und Empfänger müssen damit rechnen, dass ihnen die Leistungen gekürzt werden oder sie bald keine Berechtigung mehr auf Wohngeld haben. Das kündigte Bundesbauministerin Huberts in der Rheinischen Post an. Lea Matschulat berichtet.
1: Ein Drittel der bisherigen Haushalte mit Wohngeld werde rausfallen, sagt Huberts. Als Grund nennt die Bundesbauministerin, der Bund müsse beim Wohngeld 1 Milliarde Euro sparen, eine weitere Milliarde die Länder. Bestehende Bescheide sind nicht betroffen. Die Bewilligungen gelten in der Regel jeweils für 12 Monate. Mit einem neuen Antrag könnte sich die Lage also für die Einzelnen ändern. Dem Statistischen Bundesamt zufolge beziehen vor allem Rentner und Familien Wohngeld.
0: Deutschland könnte heute vorzeitig den Einzug in die K.O.-Phase bei der Fußball-Weltmeisterschaft klarmachen. Im zweiten Gruppenspiel in Toronto geht es gegen die Elfenbeinküste. Nach dem 7:1-Sieg gegen Curaçao ist das DFB-Team erstmals richtig gefordert. Die Elfenbeinküste hat mit ihrer Leistung beim 1:0 gegen Ecuador gezeigt, dass sie ein Team auf Augenhöhe sein kann. Anpfiff ist um 22 Uhr deutscher Zeit.
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4: 17.03 Uhr haben wir es und hier euer Verkehrsupdate. Auf der B28 Appenweier Richtung Oberkirch, Höhe Nesselried, da steht ein Auto auf der Straße. Außerdem in Oberkirch ist die Ampelanlage kaputt, Höhe Zollamt. Hier bitte besonders vorsichtig fahren. Dann haben wir auf der A5 Basel Richtung Karlsruhe ab Offenburg ein Stau bis Appenweier. Dort ist auch ein Mann ohne Warnweste an der Straße. Mittlerweile wird einspurig an der Unfallstelle Höhe Appenweier vorbeigeleitet. Laut Polizei dauert es noch mehrere Stunden. Durch das Chaos auf der A5 ist auf den Umleitungsstrecken auch Stau und viel Verkehr. Auf der B3 Offenburg Richtung Windschläg ist ein kaputtes Auto auf der Straße und in Offenburg Otto-Hahn-Straße stadteinwärts. Hier staut es sich.
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4: Geblitzt wird in Bühl in der Bühler Talstraße, hier ist 30 erlaubt, und in Malsch in der Neudorfstraße auch hier nicht schneller als 30. Alle Verkehrsupdates genau zum Nachlesen und alle Anhängerblitzer in der Region findet ihr bei uns in der Hitradio OR App oder im Web. Kommt gut und sicher ans Ziel.
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1: Ich bin Oliver Urbanke. Zwei schwere Unfälle gab es heute Nachmittag auf der A5 zwischen Appenweier und Aachen. Zwei Menschen sind dabei ums Leben gekommen. Zunächst wurde bei einem Unfall zwischen Appenweier und der Raststätte Renchtal ein Mann schwer verletzt. Die nachfolgenden Fahrzeuge mussten stark abbremsen und es kam in Höhe der Anschlussstelle Appenweier zu einem weiteren Unfall mit 5 beteiligten Fahrzeugen. Dabei wurden 2 Frauen in einem Auto so schwer verletzt, dass sie noch an der Unfallstelle starben. Die Menschen aus den 4 anderen Fahrzeugen blieben nach ersten Erkenntnissen unverletzt. Schafft Deutschland vorzeitig den Einzug in die K.O.-Phase der Fußball-Weltmeisterschaft? Das entscheidet sich heute Abend im zweiten Gruppenspiel. Die Elf von Trainer Julian Nagelsmann trifft in Toronto auf die Elfenbeinküste, die ihr Auftaktspiel ebenfalls gewinnen konnte. Große Veränderungen bei der deutschen Startelf wird es im Vergleich zum Spiel gegen Curaçao nicht geben. Anstoß ist um 22 Uhr deutscher Zeit. Der Iran will die Straße von Hormuz wieder für die Durchfahrt aller Schiffe sperren. Das zentrale Militärkommando begründete das mit der Nichteinhaltung der Waffenruhe im Südlibanon, die im Rahmenabkommen zwischen USA und Iran vereinbart worden war. David Riemer berichtet.
2: Auch die israelische Militärpräsenz im Südlibanon wird als Grund für die Blockade genannt. Teheran droht außerdem mit weiteren Maßnahmen, sollte Israels Armee die Kämpfe im Libanon fortsetzen. Wie die USA reagieren, ist noch unklar. Eigentlich gilt seit Freitag laut einem US-Regierungsbeamten eine Waffenruhe. Die Hisbollah und die israelische Armee machen sich gegenseitig für Verstöße verantwortlich.
1: Luigi Pantisano und Ines Schwertner sind die neue Doppelspitze der Partei Die Linke. Pantisano erhielt auf einem Bundesparteitag in Potsdam 53% der abgegebenen Stimmen. Schwertner wurde mit knapp 86% im Amt bestätigt. Und beim Parteitag der Bayern AfD ist Stefan Protschka als Landesvorsitzender wiedergewählt worden. Zahlreiche Menschen haben den ersten von 2 Tagen der offenen Tür der Bundesregierung in Berlin genutzt, um sich ein konkretes Bild von der Politik zu machen. Das Bundespresseamt sprach in einer Mitteilung am späten Nachmittag von tausenden Gästen. Das Kanzleramt und verschiedene Ministerien boten ein umfangreiches Programm, wie etwa Talkrunden und Interviews. Morgen sind unter anderem auch Gespräche mit Kanzler Merz möglich.
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1: Ich bin Oliver Urbanke. In wenigen Stunden spielt die deutsche Nationalmannschaft ihr zweites Gruppenspiel gegen die Elfenbeinküste. Ein Sieg wäre ein entscheidender Schritt in Richtung K.O.-Phase. Thomas Bremser berichtet aus Toronto.
2: Es könnte ein wildes Spiel werden hier in Toronto, denn beide Teams sind offensiv stark, haben in der Abwehr aber ihre Probleme. Bundestrainer Nagelsmann warnt vor den schnellen Stürmern von der Elfenbeinküste. Die könnte mit einem Erfolg den Gruppensieg perfekt machen. Wenn Deutschland gewinnt, wäre man sicher in der K.O.-Runde. Die Stimmung hier in Toronto feierlich und friedlich. Die deutschen Fans wollen nachher mit einem gemeinsamen Fanmarsch zum Stadion gehen.
1: Die Ölpreise könnten weltweit wieder steigen. Der Iran will die Straße von Hormuz erneut für den Schiffsverkehr sperren. Das zentrale Militärkommando des Landes begründete den Schritt laut iranischer Nachrichtenagentur mit der Nichteinhaltung der Waffenruhe im Südlibanon. Die war im Rahmenabkommen zwischen den USA und dem Iran vereinbart worden. Laut einer YouGov-Umfrage wollen 70% der Menschen in Deutschland nach dem Ende des Tankrabatts neue Entlastungen. Der Tankrabatt läuft Ende des Monats aus und soll laut schwarz-roter Koalition nicht verlängert werden. Besonders beliebt wäre eine Senkung der Mehrwertsteuer auf Lebensmittel. 98% fänden das sinnvoll. Die Linke hat eine neue Doppelspitze. Neben der bisherigen Co-Vorsitzenden Schwendner wählte der Parteitag in Potsdam den Bundestagsabgeordneten Pantisano. Der 46-Jährige erzielte mit nur knapp 53% ohne Gegenkandidaten ein eher schwaches Ergebnis. Er wird Nachfolger von Jan van Aken, der sich aus gesundheitlichen Gründen zurückzieht. Zwei Erdstöße der Stärke 4,6 und 5,3 haben um die Mittagszeit im Abstand von wenigen Minuten die Ferieninsel Kreta erschüttert. Das Zentrum der Beben lag in rund 14 Kilometer Tiefe unter dem Meeresboden südlich von Kreta. Die Erschütterungen seien dabei auf der ganzen Insel zu spüren gewesen, heißt es von den Behörden. Größere Schäden konnten bislang nicht festgestellt werden.
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1: Ich bin Oliver Urbanke. Schafft Deutschland vorzeitig den Einzug in die K.O.-Phase der Fußball-Weltmeisterschaft? Das entscheidet sich heute Abend im zweiten Gruppenspiel. Die Elf von Trainer Julian Nagelsmann trifft in Toronto auf die Elfenbeinküste, die ihr Auftaktspiel ebenfalls gewinnen konnte. Große Veränderungen bei der deutschen Startelf wird es im Vergleich zum Spiel gegen Curaçao nicht geben. Anstoß ist um 22 Uhr deutscher Zeit. Die Bundesregierung hat alle Seiten zur Umsetzung der vereinbarten Waffenruhe im Irankrieg aufgerufen. Man nutze die Kontakte insbesondere zu den israelischen Partnern, damit das Abkommen eingehalten werde, heißt es vom Auswärtigen Amt. David Riemer berichtet.
2: Voraussetzung ist aber, dass die Hisbollah ihre Angriffe auf den Norden Israels wirklich glaubhaft einstellt. Und ich glaube, da sind wir noch nicht so ganz, so der Sprecher weiter. Deutschland ist nicht Teil des bilateralen Rahmenabkommens zwischen den USA und dem Iran, das eine Waffenruhe an allen Fronten vorsieht, also auch im Libanon. Israel und die vom Iran unterstützte Hisbollah-Miliz hatten sich zuletzt gegenseitig Verstöße gegen die Waffenruhe vorgeworfen.
1: Die Linke hat eine neue Doppelspitze. Neben der bisherigen Co-Vorsitzenden Schwertner wählten die Delegierten auf ihrem Bundesparteitag am Nachmittag den Bundestagsabgeordneten Pantisano. Er kam ohne Gegenkandidaten auf gut 53% der Stimmen. Gestern hatte die Partei ihre Linie in Bezug auf den Nahostkonflikt verschärft und beschlossen, das israelische Vorgehen im Gazastreifen als Völkermord zu bezeichnen. Es geht um Korruptionsvorwürfe, illegale Einflussnahme und Veruntreuung. Die Frau des spanischen Regierungschefs Sanchez muss auf die Anklagebank. Diese Entscheidung teilte der ermittelnde Richter laut übereinstimmenden Medienberichten mit. Er wirft Begoña Gómez zudem Verstöße gegen Markenrechte vor. Sie muss sich jetzt alle 2 Wochen bei der Justiz melden, ihren Reisepass abgeben und darf das Land nicht mehr verlassen.
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1: Ich bin Oliver Urbanke. Heute Abend spielt die deutsche Nationalmannschaft ihr zweites Gruppenspiel bei der Fußball-Weltmeisterschaft. Ein Sieg gegen die Elfenbeinküste wäre da ein entscheidender Schritt in Richtung K.O.-Phase. Thomas Bremser berichtet.
2: Es könnte ein wildes Spiel werden hier in Toronto, denn beide Teams sind offensiv stark, haben in der Abwehr aber ihre Probleme. Bundestrainer Nagelsmann warnt vor den schnellen Stürmern von der Elfenbeinküste. Die könnte mit einem Erfolg den Gruppensieg perfekt machen. Wenn Deutschland gewinnt, wäre man sicher in der K.O.-Runde. Die Stimmung hier in Toronto feierlich und friedlich. Die deutschen Fans wollen nachher mit einem gemeinsamen Fanmarsch zum Stadion gehen.
1: Der Iran will die Straße von Hormuz wieder für die Durchfahrt aller Schiffe sperren. Begründet wird das damit, dass Israel die Waffenruhe im Südlibanon nicht eingehalten habe. Das US-Militär erklärte wenig später, die Freiheit der Schifffahrt werde weiter durchgesetzt. Nach Angaben des Vermittlerstaats Pakistan sollen morgen in der Schweiz Gespräche zwischen dem Iran und den USA geführt werden. Die Hitzewelle in Teilen Europas sorgt in Frankreich aktuell für einen Ausnahmezustand. Der französische Wetterdienst verhängte für morgen nahezu im gesamten Land die höchste oder zweithöchste Warnstufe mit erwarteten Temperaturen zwischen 38 und 41 Grad. Die französische Regierung reagierte. Rund um die Fête de la Musique-Veranstaltungen, die morgen vielerorts geplant sind, soll Alkoholkonsum in der Öffentlichkeit verboten werden. Die Linke hat eine neue Doppelspitze. Neben der bisherigen Co-Vorsitzenden Schwertner wählte der Parteitag in Potsdam den Bundestagsabgeordneten Pantisano. Der 46-Jährige bekam ohne Gegenkandidat knapp 53% der Stimmen. Er wird Nachfolger von Jan van Aken. Zahlreiche Menschen haben den ersten von zwei Tagen der offenen Tür der Bundesregierung in Berlin genutzt, um sich ein konkretes Bild von der Politik zu machen. Das Bundespresseamt sprach in einer Mitteilung am späten Nachmittag von tausenden Gästen. Das Kanzleramt und verschiedene Ministerien boten ein umfangreiches Programm, wie etwa Talkrunden und Interviews. Morgen sind unter anderem auch Gespräche mit Kanzler Merz möglich.
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1: Ich bin Florian Klaus. In diesen Minuten startet die DFB-Elf bei der Fußball-WM in ihr zweites Gruppenspiel. Gegner ist das Team der Elfenbeinküste. Nach dem 7:1 gegen Curaçao will die Elf von Bundestrainer Nagelsmann den zweiten Sieg. Damit wäre Deutschland dann sicher in der K.O.-Runde. Auch die Elfenbeinküste hat ihr Auftaktspiel gewonnen. Im frühen Abendspiel haben die Niederlande außerdem Schweden mit 5:1 besiegt. Die Linke hat eine neue Doppelspitze. Neben der bisherigen Co-Vorsitzenden Schwertner wählten die Delegierten auf ihrem Bundesparteitag am Nachmittag den Bundestagsabgeordneten Pantisano. Er kam ohne Gegenkandidat auf gut 53% der Stimmen. Gestern hatte die Partei ihre Linie in Bezug auf den Nahostkonflikt verschärft und beschlossen, das israelische Vorgehen im Gazastreifen als Völkermord zu bezeichnen. Der Iran will die Straße von Hormus wieder für die Durchfahrt aller Schiffe sperren. Das zentrale Militärkommando begründet den Schritt mit der Nichteinhaltung der Waffenruhe im Südlibanon, die im Rahmenabkommen zwischen den USA und dem Iran vereinbart worden war. David Riemer berichtet.
2: Auch die israelische Militärpräsenz im Südlibanon wird als Grund für die Blockade genannt. Teheran droht außerdem mit weiteren Maßnahmen, sollte Israels Armee die Kämpfe im Libanon fortsetzen. Wie die USA reagieren, ist noch unklar. Eigentlich gilt seit Freitag laut einem US-Regierungsbeamten eine Waffenruhe. Die Hisbollah und die israelische Armee machen sich gegenseitig für Verstöße verantwortlich.
1: Solarenergie hilft, und zwar nicht nur der Umwelt, sondern auch der Wirtschaft. Zu dem Ergebnis kommt der Bundesverband der Solarwirtschaft. Die mittlerweile installierten etwa 6 Millionen Solarstromanlagen hätten in den vergangenen 6 Jahren einen volkswirtschaftlichen Nutzen in dreistelliger Milliardenhöhe gebracht. Insgesamt wurden demnach in diesem Zeitraum knapp 390 Milliarden Kilowattstunden Solarstrom erzeugt.
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1: Ich bin Florian Klaus. In Toronto läuft gerade das zweite Gruppenspiel der deutschen Mannschaft bei der Fußball-WM. Gegner ist die Elfenbeinküste. Mit einem Sieg könnte die DFB-Elf den Einzug in die K.O.-Phase vorzeitig perfekt machen. Schon vorher hat die Niederlande gegen Schweden gespielt. Für die Niederländer gab es dabei einen klaren 5:1-Sieg. Die Menschen in Deutschland sollen länger arbeiten. Das ist einer der Vorschläge, mit dem die Rentenkommission der Bundesregierung die Rente stabilisieren will. Das Rentenalter soll demnach ab 2042 schrittweise weiter steigen. Die frühere Rente mit 63 soll außerdem wegfallen. Noch sind die Vorschläge aber nicht final. Am Montag trifft sich

0: sich die Kommission nochmal, bevor sie ihre Ergebnisse am Dienstag vorstellt. Nach der vom Iran angekündigten Schließung der Straße von Hormuz will das US-Militär durchsetzen, dass die Schiffe weiter fahren können. Der Iran hatte die Schließung damit begründet, dass die vereinbarte Waffenruhe im Südlibanon nicht eingehalten worden sei. Tina Eck berichtet aus Washington.
1: Uranbestände, Atomprogramme, Raketenarsenale, alles rückt in den Hintergrund. Verhandlungen darüber geraten in Stocken, bevor sie beginnen. Und Israel spielt nicht nach dem Plan der Trump-Regierung. Die Angriffe im Libanon gehen weiter. Das US-Militär kann nun die freie Schifffahrt versuchen durchzusetzen, aber mit Waffenruhe hat das dann wiederum wenig zu tun.
0: Eine bleibt, einer kommt neu dazu. Die Linke hat ihre neue Doppelspitze gewählt. Die bisherige Co-Vorsitzende Schwertner ist klar im Amt bestätigt worden. Neu dabei ist der Bundestagsabgeordnete Pantisano. Mit nur gut 53% ohne Gegenkandidaten gab es für ihn aber nur ein schwaches Ergebnis. Sein Vorgänger Van Aken hatte nicht noch einmal kandidiert. Zum Abschied gab er der Linken mit, dass sie Volkspartei werden soll. Mit 20% Ziel bei Wahlen. Das Spieleunternehmen Ubisoft steht hinter weltbekannten Reihen wie Assassin's Creed oder Far Cry. Einer der Gründer, Claude Gémeaux, ist bei einem Flugzeugabsturz ums Leben gekommen. Das hat das französische Unternehmen mitgeteilt. Der 69-Jährige hatte Ubisoft 1986 mit seinen Brüdern gegründet.
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1: Ich bin Florian Klaus. 13 Fachleute arbeiten im Auftrag der

0: Bundesregierung an Vorschlägen für eine Rentenreform. Kurz bevor sie ihre Ergebnisse vorstellen, ist schon einiges bekannt geworden. So soll das Rentenalter ab 2042 weiter steigen und die Rente mit 63 wegfallen. Außerdem sollen künftig auch Politiker und Selbstständige in die Rentenkasse einzahlen müssen. Die Kommission kommt morgen nochmal zusammen und geht dann am Dienstag an die Öffentlichkeit. Die Bundesregierung hat alle Seiten zur Umsetzung der vereinbarten Waffenruhe im Irankrieg aufgerufen. Man nutze die Kontakte insbesondere zu den israelischen Partnern, damit das Abkommen eingehalten werde, heißt es vom Auswärtigen Amt. David Riemer berichtet.
1: Voraussetzung ist aber, dass die Hisbollah ihre Angriffe auf den Norden Israels wirklich glaubhaft einstellt. Und ich glaube, da sind wir noch nicht so ganz, so der Sprecher weiter. Deutschland ist nicht Teil des bilateralen Rahmenabkommens zwischen den USA und dem Iran, das eine Waffenruhe an allen Fronten vorsieht, also auch im Libanon. Israel und die vom Iran unterstützte Hisbollah-Miliz hatten sich zuletzt gegenseitig Verstöße gegen die Waffenruhe vorgeworfen.
0: Solarenergie hilft, und zwar nicht nur der Umwelt, sondern auch der Wirtschaft. Zu dem Ergebnis kommt der Bundesverband der Solarwirtschaft. Die mittlerweile installierten etwa 6 Millionen Solarstromanlagen hätten in den vergangenen 6 Jahren einen volkswirtschaftlichen Nutzen in dreistelliger Milliardenhöhe gebracht. Insgesamt wurden demnach in diesem Zeitraum knapp 390 Milliarden Kilowattstunden Solarstrom erzeugt. Mehr als 6,5 Tonnen Kokain im Wert von geschätzt 167 Millionen Dollar. So viel hat die Marine von El Salvador bei 2 Einsätzen im Pazifik beschlagnahmt. Die Rede ist vom schwersten Schlag gegen den Drogenhandel in der Geschichte des Landes. El Salvador gehört nicht zu den wichtigsten Anbauländern von Kokain. Schmuggler kommen auf dem Weg von Süd- nach Nordamerika aber vorbei.
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1: Ich bin Florian Klaus. Doppelt Dennis Undaf. Der Stuttgarter Stürmer hat Deutschland mit 2 Toren gegen die Elfenbeinküste vorzeitig in die K.O.-Runde geschossen. Nach einem Rückstand zur Pause stand es am Ende 2:1 für die DFB-Elf. Schon vorher haben die Niederlande Schweden klar mit 5:1 geschlagen. Sonst spielen bis zum Vormittag noch Ecuador gegen Curaçao und Tunesien gegen Japan. Die Lebenserwartung steigt und das Renteneintrittsalter soll es damit auch. Das ist ein Vorschlag der Rentenkommission der Bundesregierung, der bekannt geworden ist. Sie hat aber noch mehr Empfehlungen, so sollen demnach auch Politiker und Selbstständige in die Rentenkasse einzahlen. Am Montag trifft sich die Kommission nochmal, bevor sie ihre Ergebnisse am Dienstag offiziell vorstellt. Wir bleiben grob beim Thema. Mit Sparbuch oder Aktien privat fürs Alter vorsorgen, das macht einer Umfrage zufolge etwa die Hälfte der Menschen in Deutschland. Viele sind davon überzeugt, dass die gesetzliche Rente zu knapp ausfallen wird.

0: Im vergangenen Jahr haben 80% in einer Umfrage angegeben, dass sie sich sicher sind, mit den staatlichen Leistungen ihren Lebensstandard nicht halten zu können. Nach der vom Iran angekündigten Schließung der Straße von Hormuz will das US-Militär durchsetzen, dass die Schiffe weiter fahren können. Der Iran hatte die Schließung damit begründet, dass die vereinbarte Waffenruhe im Südlibanon nicht eingehalten worden sei. Tina Eck berichtet aus Washington.
1: Uranbestände, Atomprogramme, Raketenarsenale, alles rückt in den Hintergrund. Verhandlungen darüber geraten in Stocken, bevor sie beginnen. Und Israel spielt nicht nach dem Plan der Trump-Regierung. Die Angriffe im Libanon gehen weiter. Das US-Militär kann nun die freie Schifffahrt versuchen durchzusetzen, aber mit Waffenruhe hat das dann wiederum wenig zu tun.
0: Der Bundestagsabgeordnete Pantisano ist beim Parteitag der Linken in Potsdam zum Co-Chef der Partei gewählt worden. Er steht damit an der Seite von Ines Schwertner, die bisher schon Teil der Spitze war. Der scheidende Linken-Chef van Aken hatte nicht noch einmal kandidiert. Er verabschiedete sich von den Delegierten und sagte, seine Vision sei die Linke als eine sozialistische Volkspartei.
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1: 21. Juni 1961. José Manuel Arturo Tomás Chao Ortega wird in Paris geboren. Später wird er als Manu Chao seine größten Erfolge feiern. Einer davon, Me Gustas Tú. Manu Chaos Eltern sind der Journalist und Schriftsteller Ramon Chao und die Künstlerin Felisa Ortega. Die beiden fliehen Mitte der 50er Jahre aus dem baskischen Spanien ins Exil nach Paris. Spanien ist zu dieser Zeit noch eine Diktatur. Freie Wahlen gibt es erst 1977 wieder. In Paris lebt die Familie Chao Ortega in zwei Welten. Zum einen sind sie Intellektuelle. Immer wieder bekommen sie Besuch von anderen Intellektuellen aus der alten Heimat. Von Künstlern, Schriftstellern und Journalisten, die gegen das Regime auf ihre Art und Weise kämpfen. Zum anderen leben sie in den Pariser Vororten. Hier leben viele von Armut betroffene Menschen. Die Gewalt ist allgegenwärtig, das Leid groß. In dieser Mischung wächst Manu auf und lernt seine Freunde kennen, mit denen er später seine erste Band gründet. Manu Negra. Sie machen politische Musik für die sozial benachteiligten Menschen aus den schwierigen Bezirken der großen Städte. Und als sich die Band Ende der 90er auflöst, startet Manu Chao seine Solo-Karriere mit seiner Version eines Songs seiner alten Band, Bongo Bong. I'm the king of bongo, baby, I'm the king of bongo bong. 3 Jahre später kommt dann schon Manus zweites Album raus und darauf ist auch Me Gustas Tú, ein klassisches Liebeslied.

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1: Ich bin Florian Klaus. Die deutsche Fußballnationalmannschaft steht vorzeitig im 16. Finale der Weltmeisterschaft. Gegen die Elfenbeinküste feierte das DFB-Team einen 2:1 Last-Minute-Sieg. Justin Hamm berichtet.
2: Viele tausende deutsche Fans in Toronto sahen ein deutsches Team, das sich lange schwer tat. 2 aberkannte eigene Tore und dann der Treffer für die Elfenbeinküste in der ersten Halbzeit durch Franck Kessié. Erst als nach einer Stunde Stürmer Dennis Undaf eingewechselt wurde, ging es so richtig los. Der Stuttgarter erst mit dem 1:1 und in der Nachspielzeit noch mit dem entscheidenden 2:1 Siegtreffer. Letzter Gruppengegner ist jetzt Ecuador am Donnerstag.
1: Mehr Leute sollen in die Rentenkasse einzahlen und später Geld rausbekommen. Eine Expertenkommission hat im Auftrag der Bundesregierung 30 Vorschläge für Reformen ausgearbeitet, von denen schon vor der offiziellen Vorstellung am Dienstag etwas bekannt geworden ist. Unter anderem soll demnach das Renteneintrittsalter steigen und auch Politiker sollen in die Rentenkasse einzahlen. Die CSU macht beim Bürgergeld weiter Druck. Parteichef Söder hat in der Bild am Sonntag gefordert, die Regelsätze bis auf das absolute verfassungsrechtliche Minimum zu reduzieren. Alleinstehende erhalten derzeit 563 Euro Bürgergeld im Monat. Ab Anfang Juli gelten für Bürgergeldempfänger schärfere Regeln bis hin zu möglichen Totalsanktionen. Die grundsätzliche Höhe ändert sich dadurch aber nicht. Mit einer großen Abschlussfeier sind in Saarbrücken die nationalen Sommerspiele der Special Olympics für Menschen mit geistiger Behinderung zu Ende gegangen. Mehr als 4000 Athletinnen und Athleten waren seit Montag in 27 Sportarten angetreten. Darunter waren 5 neue Disziplinen mit 3x3 Basketball, Geräteturnen, Hockey, Segeln und Rudern. Nach Angaben der Veranstalter kamen 110.000 Besucher.
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